0: feinste Elektrobeats heute zum Abtanzen. 12 Minuten lang aus Belgien. Die waren sehr erfolgreich. Let's go! Und das gerade war Pray. Robert Rossbach. Millionenweise verkaufter Tonträger von dieser Elektroformation aus Belgien. Tja, und welche drei Titel liefen heute die letzten Minuten? Hier kommt der Rewind. Aus dem Jahre 2001 ihr größter Hit, Sometimes. 2001 dann ebenfalls immer noch sehr groß, Alone. Und gerade gehört, Let's Go mit Pray. Höchste Zeit, dass wir weitermachen mit den Hits von heute.
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0: Noch ein Titel von Hugel, diesmal mit Solto.

0: Rouchel aus Frankreich hat zwei große Hitzemomente in den Charts. Und das ist der zweite. Das ist Jamaican Bam Bam mit der Sängerin Solto. Top 10 in Frankreich.
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0: Musik von unserem Soundtrack-Liebling aus Irland, Dermot Kennedy, kann man immer wieder hören. Aktuelle Single Turnstile.
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0: Der Titel Torn im Jahre 1997 und das hier 2005. Shiver waren zwei Welthits für die Australierin Natalie Imbruglia. Natalie versucht es immer wieder musikalisch mit einem neuen Titel. Und so haben wir jetzt neue Musik von Natalie Imbruglia. Hier ist Natalie. Könnte wieder mal ein Erfolg werden.

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2: Noch ein Titel, der Upside Down reißt, aber hier ein Klassiker. Diana Ross 1981.

0: Da hatte sie 1980 ein Comeback, die Grande Dame der Popmusik, Diana Ross, Upside Down. Was für ein Hit damals. Ein Soundtrack-Dance-Klassiker war das.
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0: Und da sind wir wieder alle zusammen auf deinem Lieblingssender zu den weiteren und letzten 30 Minuten des heutigen Soundtracks deines Lebens. Tja, was haben wir noch dabei? Gleich neue Musik von den Chemical Brothers. Sehr interessante neue Musik. Dann der Blick auf die spanische Hitparade. Da gibt's eine neue Nummer 1. Wird gespielt. Und auch der Blick auf die Welthitparaden in Bezug auf Downloads und Airplays weltweit.

0: Ein Titel aus dem Jahre 2010. Jetzt ein Hit wieder in Deutschland für Kato und John. War damals sehr groß, ein großer Tanzhit. Turn the lights off.
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0: Here we go, 1999, the Chemical Brothers. Hey boy, hey girl. Musik für Freunde der elektronischen Musik war damals sehr groß in den Clubs. Oder auch das hier. Mögen wir Chemical Brothers und Galvanized. Die Chemical Brothers haben ein neues Album. Das kommt bald auf den Markt. Heißt Born of the Echoes. Und daraus jetzt die neue Single. Bereits ein Hit in Deutschland und im UK. Hier sind die Chemical Brothers und go!
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Pyro, die Entdeckung der letzten Monate, startet gerade ihre große Karriere in den USA. Das war die aktuelle Single Material Lover. Und jetzt kommt der aktuelle Blick auf die genau spanische Hitparade. Wir gehen wie immer nach Madrid ins Headquarter de los 40 Principales. Und in der Del 40 Luno Show eine neue Nummer 1. Sie hat viele Fans in Spanien. Olivia Rodrigo ist Nummer 1 mit Drop Dead.

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1: Das ist die Hymne der 60er Jahre von den Rolling Stones. I can get no satisfaction. Und das hier ist Norman Cook. Genau das hier. Right about now, the funk soul brother. The Rockefeller's Gang, Norman Cook. Besser bekannt unter seinem DJ-Namen Fatboy Slim. Der hat super Titel gemixt in den 90ern wie das hier. Und jetzt hat er diesen Titel gegen Satisfaction von den Rolling Stones gemixt. Klingt ein bisschen skurril, ein bisschen strange, aber hört sich sehr gut an. Spielen wir jetzt.

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2: Ja, einen wunderschönen guten Morgen. Hier in Sandys Musikwelt, live on air, euer Damon King. Was ich euch heute mitgebracht habe, lasst euch überraschen. Keine dunkle Musik, keine Angst am frühen Morgen. Ja, lasst euch überraschen. Viel Spaß bei meiner Sendung.

Ja, ich sag hier auch mal im Raum, im Familienraum, Sandys Musikwelt. Guten Morgen, liebe Sorgen und auch den Hörern draußen an den Endgeräten und wo ihr sonst noch so zuhört. Ja, viel Spaß bei meiner Sendung. Euer Dämon King. Hiernach hört ihr Lorenz Büffel und Knossi mit Midnight Lady, mein Lieblingslied.

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1: Ja, ihr hört gerade Dieter Thomas Kuhn mit Über den Wolken.

Ihr hört gerade Ickehüft Gold mit dicke Titten Kartoffelsalat. Gut, dass ich keine dicke Titten habe. Aber Nudelsalat habe ich, kein Kartoffelsalat. Mit Frikadellen.

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1: Als nächstes hört ihr dann Julian Sommer mit Neverland.

0: Hiernach habe ich für euch in eins meiner Lieblingslieder Gigi D'Agostino mit L'amour toujours.
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1: Im Studio Gisa Weber. Schönen guten Abend. Tennisprofi Alexander Zverev hat die French Open gewonnen. Er gewann im Finale in Paris gegen Flavio Cobolli aus Italien. Mehr von Uwe Schimonek.
2: Favorit Zverev hat sich über 5 lange Sätze zum Sieg gekämpft. Nach mehr als 4 Stunden verwandelte der 29-Jährige seinen Matchball, riss die Arme hoch und sank dann erschöpft zu Boden. Es war der erste Grand-Slam-Titel für Zverev überhaupt und der erste für die deutschen Tennismänner seit dem Erfolg von Boris Becker 1996 bei den Australian Open.
1: Der DGB-Vorstoß zu einer verpflichtenden Betriebsrente kommt bei der Union nicht gut an. Die Vorsitzende der Mittelstandsunion Konnemann warnt im Handelsblatt davor, dass dadurch Investitionen, Arbeitsplätze und Wachstum gefährdet würden. Der Vorschlag sorge vor allem für neue Belastungen für die Betriebe. Der SPD-Fraktionsvorsitzende Miersch betonte dagegen im Ersten:
3: Das ist ein Vorschlag, der meines Erachtens in die richtige Richtung geht. Aber ein Punkt muss man immer wieder sagen. Die gesetzliche Rente ist die Basis, ist die Grundlage für alles. Man kann daneben nicht willkürlich andere Dinge anschaffen, weil das wird nicht funktionieren am Ende.
1: Das Bundesverkehrsministerium will herausfinden, wie sich die Cannabis-Legalisierung auf die Verkehrssicherheit auswirkt. Ein entsprechender Gesetzentwurf kommt am Freitag in den Bundesrat. Konkret geht es darum, dass schwere Unfälle, bei denen Cannabis im Spiel war, in der Unfallstatistik landen. Dabei soll der THC-Wert untersucht werden. Für Cannabis am Steuer gibt es bereits seit einiger Zeit einen gesetzlichen Grenzwert, ähnlich wie die Promillegrenze bei Alkohol. Bundespräsident Steinmeier kann sich jetzt doch vorstellen, dass Olympia im Jahr 2036 wieder nach Deutschland kommen könnte. Das berichtet die ARD. Bislang hatte Steinmeier eine Bewerbung abgelehnt. Der Grund: 1936 hatten die Nazis aus den Olympischen Sommerspielen in Deutschland eine Propagandashow gemacht. Kimi Antonelli hat den großen Preis der Formel 1 in Monaco gewonnen. Der Mercedes-Pilot kam vor Lewis Hamilton im Ferrari und Isaac Hadjar im Red Bull ins Ziel. Mit dem Sieg baut Antonelli seinen Vorsprung in der Gesamtwertung aus.
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4: Erst hängen noch viele Wolken über uns und es kann anfangs noch mal kurz nass werden, das lässt aber schnell nach. In der zweiten Nachthälfte ziehen von Westen schon wieder neue Wolken rein. Die Tiefstwerte liegen bei 13 bis 6 Grad. Morgen startet es erst trocken und recht freundlich, später kommen von Westen mehr Wolken mit Regen und vereinzelten Gewittern, maximal bis 29 Grad.

Marc Lorenz war das für euch mit Heut ist vieles amerikanisch, ja, und vieles ist auch chinesisch, nur mal so am Rande. Ja, weiter geht's mit Deutsch. Mido, es gibt Tage. Danach Frank Rebell, wenn der Himmel uns berührt. Und Ricky Leroy mit alle Hände hoch. Ist das etwa ein Überfall? Nein, das sind die aktuellen Neuvorstellungen. Mit mir, eurem Funky am Mikrofon. Viel Spaß! Manchmal

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Zischner und Peikert waren das für euch mit Ich hab Sehnsucht. Es geht weiter mit Ricky Tauscher, Mr. Unbekannt. Danach Achim Petri, der ist euch sicherlich nicht unbekannt. Mitten ins Herz, seine neue. Ja, und danach drei neue Vorstellungen am Stück, wie ihr es von mir gewohnt seid. Angelique und Wenn der Regen fällt. Ja, dann wird's wieder nass, ne? Heute ist alles wieder getrocknet, die Sonne hat wieder kräftig vom Himmel geschienen, es wird doch noch Sommer. Ja, schau mal, wie wird's morgen, wer weiß es? Ja, der Wetterbericht. Gerne.

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1: Es sind nur 7 Buchstaben, aber sie ergeben zusammen einen Mythos. Das Wort, das sich daraus zusammensetzt, heißt schlicht und einfach Ferrari. Es gibt mit Sicherheit fast keinen jungen Menschen, der nicht davon träumt, irgendwann mal in einem Ferrari zu sitzen. Ich gebe zu, das gilt natürlich auch für ältere Menschen. Mit zunehmendem Alter lässt allerdings der Wunsch nach, auch mal in einem Formel-1-Auto von Ferrari zu sitzen. Das hat mehrere Gründe. Erstens kommen die meisten von uns gar nicht mehr in ein solches Fahrzeug hinein, geschweige denn heraus, und vermutlich wären wir auch nicht in der Lage, mit diesem Fahrzeug auch nur 100 Meter weit unfallfrei zu fahren. Immerhin würden wir es vermutlich schaffen, das Auto in Bewegung zu setzen, den Automatikgetrieben neuerer Generation sei Dank. Das war früher völlig anders, wie man in dem im Verlag Geramont erschienenen Buch Ferrari in der Formel 1 von Stuart Codling nachlesen kann. Codling stellt in diesem Buch auf 224 Seiten alle Rennfahrzeuge von Ferrari vor, die seit 1950 bis 2020 in der Formel 1 eingesetzt wurden. Zwar gab es schon vor der Formel 1 Automobil-Weltmeisterschaften, aber das Buch von Codling listet eben die Fahrzeuge auf, die seit 1950 von Ferrari in der Formel 1 eingesetzt wurden. Dieses erste Formel 1 Fahrzeug trug übrigens die Typenbezeichnung 125 F1. In den ersten beiden Jahren der Formel 1, also 1950 und 51, dominierten aber noch die von Kompressormotoren angetriebenen Alfetta von Alfa Romeo. 1952 war es dann soweit. Alberto Ascari wurde auf dem 170 PS starken Ferrari 500 F1 Weltmeister. Es war der erste Formel 1 Fahrer-Weltmeistertitel. Es sollten im Laufe der Jahrzehnte 14 weitere folgen. Konstrukteursweltmeister wurde man erstmals 1961. Insgesamt kamen hier 16 Titel zusammen. An dieser Stelle einen Überblick über die Fahrzeuge im Buch zu machen, ist schon aufgrund der Menge unmöglich. Der letzte vorgestellte Rennwagen im Buch ist der SF1000 von 2020. Die Zahl 1000 dürfte für seine PS-Leistung stehen. Sie haben jetzt sicher Lust auf mehr bekommen. Kein Problem. Das Buch Ferrari in der Formel 1 ist im Buchhandel und online für 49,99 Euro erhältlich.
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Kevin Brain Smith war das für euch nach all diesen Jahren. Ja, nach all diesen Jahren, die es uns hier auch schon gibt, nämlich seit 2007. Ja, sind wir natürlich nach wie vor gerne für euch alle on air. Und wenn ihr noch Lust habt mitzumachen, wir suchen natürlich auch noch Moderatoren. Ja, bei uns sendet ihr völlig kostenlos, aber definitiv nicht umsonst. Ja, und bei mir, eurem Funky, geht's jetzt natürlich unbetrübt weiter mit den nächsten drei Neuvorstellungen am Stück. Lorenz Büffel mit Micha Schü, immer viel trinken. Ja, das muss man natürlich bei diesen Temperaturen. Danach Kreisliga-Helden Ajax Dauerstramm. Und ja, drei Neuvorstellungen am Stück, wie gesagt. Markus Rotano mit Fantastico. Ja, fantastisch. Viel Spaß beim Zuhören.

MrGPPM.com war das für euch. Toller Interpretennamen. Soccer is a bitch. Naja, Fußball ist eine Schlampe. Okay, lassen wir mal so dahingestellt sein. Wie sieht's bei euch aus? Seid ihr schon im Fußballfieber? Am 14. ist es ja soweit, das erste Deutschlandspiel um 19 Uhr. Was denkt ihr, wie weit schafft's die deutsche Nationalmannschaft überhaupt? Ja, ihr könnt gerne eure Meinungen kundtun. Hier bei uns im Chat unter radio-klan.de. Ja, und hier auf dem Stream machen wir natürlich derweil weiter mit Musik. Nadine 7 mit Ab, Ab, Ab. Danach Oliver Pocher und DJ Aaron Schwarz und Weiß. Ja, machen wir wieder ein Dreier draus. Drei aktuelle Neuvorstellungen am Stück. Palmo. Balla, balla, balla.

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2: 14,7 Jahre hielt laut Statistischem Bundesamt hierzulande eine durchschnittliche Ehe im Jahr 2024. Rund ein halbes Jahr weniger als noch 2022. Was danach oft in Vergessenheit gerät, der gemeinsame Versicherungsschutz. Nach einer Scheidung oder Trennung sollten gemeinsame Versicherungsverträge unbedingt auf den Prüfstand und bei Bedarf angepasst werden. Ob Scheidung oder Aufhebung einer eingetragenen Lebenspartnerschaft, beides kann den Versicherungsschutz verändern und das losgelöst von den üblichen Kündigungsfristen eines Vertrages. Deshalb sollte man gezielt prüfen, ob der eigene Vertrag solche besonderen Regelungen enthält, sagt man beim Bund der Versicherten e.V. BDV. Zu den praktischen Folgen einer Scheidung gehört oft auch eine Namensänderung. Nimmt die Frau beispielsweise ihren Geburtsnamen wieder an und zieht in eine eigene Wohnung, ist sie verpflichtet, dem Versicherer ihre Namensänderung sowie ihre neue Anschrift mitzuteilen. Tut sie dies nicht, kann der Versicherer ihr zwar keine Briefe zustellen, die Schreiben gelten aber dennoch als zugestellt und die Frau würde beispielsweise Rechnung nicht empfangen und angemahnt werden. Sobald eine Scheidung absehbar ist, sollten beide Seiten klären, wer die gemeinsamen Versicherungsverträge übernehmen möchte oder übernehmen kann, sagt man. Für die im Versicherungsschein genannten Versicherungsnehmer ist es einfach. Sie oder er führt den Vertrag weiter. Wer den Vertrag nicht fortsetzen kann, muss sich um einen neuen, passenden Versicherungsschutz kümmern. Diese sollte die K.O.-Kriterien des BDV der jeweiligen Sparte erfüllen. Besonders heikel ist, wenn ein Partner im Zuge der Scheidung den Versicherungsschutz verliert, ohne davon etwas mitzubekommen. Deutlich wird das am Beispiel der Privathaftpflichtversicherung PHV. In dieser können Partner mitversichert werden. Eheleute sind oftmals ohne konkrete Nennung mitversichert. Bei Unverheirateten muss der Versicherungsnehmer oftmals den Partner dem Versicherer melden. Bei Unverheirateten wird üblicherweise verlangt, dass sie in einem gemeinsamen Haushalt leben. Ehepartner bleiben oftmals auch bei einer Trennung mitversichert, solange die Ehe noch besteht. Es sei denn, ein Ehepaar trennt sich und ein Partner zieht aus, noch bevor die Scheidung vollzogen ist. Wenn sich also Paare trennen und einer auszieht, sollten mitversicherte Personen sich schnellstmöglich um einen eigenen PHV-Vertrag kümmern.
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Ricky Leroy war das für euch mit Wunderbar. Ja, wunderbar geht's jetzt weiter mit Sternregen. Give me my first kiss, Rosa. Danach Herr Frank, Made in Germany. Und Patrick Heidenreich. Wir halten zusammen. Ja, das tun wir auch hier bei Radio Clan. Kommt rein zu uns und habt mit uns Spaß.

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1: Maria da Vinci war das für euch mit Aline Alexandra und dem Titel Du bist wie Musik für mich. Ja, und mit Musik geht's natürlich auch weiter, nämlich an die Meine in allen Farben dieser Welt. Danach Barry Klein, Beautiful Sunday und Chris Peach mit Damals, als die Gummistiefel noch aus Holz waren oder so ähnlich. Jo, habt ihr Liedwünsche? Lasst es mich wissen.

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2: Ich kenne zugegebenermaßen keine Statistiken, aber ich könnte mir vorstellen, dass das Thema Grillen bei den Nachbarschaftsstreitigkeiten ganz weit oben steht. Franz Obst, Rechtsanwalt und Mediator und RTL-Streitschlichter, weiß, wie schnell Streit ausbrechen kann.
3: Davon kann man ausgehen. Also ich sag mal, zunächst mal ist ja die Frage, welchen Grill nehme ich überhaupt? Nehme ich jetzt einen Gasgrill oder nehme ich einen Holzkohlegrill? Und wenn ich jetzt einen Gasgrill nehme, dann ist es nun mal vom Grillgut abhängig, ob ich jetzt die Würstchen dann wirklich tiefschwarz bräune oder ob ich die so bräune, dass ich jetzt nicht so lange darauf rumkauen muss. Während es beim Holzkohlegrill dann immer mit einer gewissen Geruchsbelästigung einhergeht. Und da gibt es also auch eine Fülle von Rechtsprechung, die zieht sich von Nord nach Süd und von Ost nach West und hat interessanterweise unterschiedliche Zeiten, wie oft man so grillen darf.
2: Auf die Gerichte kann man hier ausnahmsweise kaum setzen, denn
3: nach Auffassung des einen Gerichts darf man einmal im Monat grillen. Nach Auffassung des anderen Gerichts kann man also alle Woche mal grillen. Und dann gibt es noch ein anderes Gericht, was sagt, naja gut, wenn ich meine Mitmenschen damit nicht belästige, dann kann ich eigentlich grillen, so oft ich will.
2: Es gibt also dummerweise keine klaren Aussagen und erst recht keine Tabellen, wo ich ablesen kann, wann ich welches Grillgut auf welchem Grill braten darf. Also, was tun?
3: Und das ist natürlich dann immer der Gradmesser. Beeinträchtige ich dadurch das Wohl des anderen, indem ich jetzt dann meinen Grill anwerfe, oder beeinträchtige ich das nicht? Und wenn man jetzt mal so eine richtig schöne Grillparty schmeißt, mit einem Grillrost, was man also oben vom Flugzeug aus schon sehen kann, dann sollte man sich ernsthaft überlegen, ob man nicht vielleicht die umliegenden Nachbarn einlädt, denn dann haben die auch Spaß dabei und beschweren sich noch nicht mal.
2: Ärgerlich wird es vor allem, wenn man die Prozessfreude der Nachbarschaft falsch einschätzt und es auf ein Gerichtsverfahren mit ungewissem Ausgang ankommen lässt. Schließlich sind in aller Regel zwei Anwälte und ein Gericht beschäftigt und das ist nicht billig.
3: Ja gut, da sind ruckzuck 1000 Euro, sind dann mal weg. Ne? Und dann hat man natürlich dann immer noch die Frage, wer muss den Spaß am Ende des Tages bezahlen, nämlich der Unterlegene. Und da wissen wir beide, vor Gerichten auf hoher See ist man stets in Gottes Hand. Also das kann so und so ausgehen. Ne?
2: Da kann man nur sagen, wohl dem, der eine Rechtsschutzversicherung abgeschlossen hat, die auch solche Streitigkeiten abdeckt. Denn spätestens beim Marsch durch die Instanzen kann man sonst jede Menge Geld vernichten. Also lieber ein paar Steaks mehr kaufen und die Nachbarn einladen.
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Friedrich Leopold Windes war das für euch mit Ich klau uns ein U-Boot. Aber ganz schnell abtauchen, sonst erwischen sie euch, ne? Ja, weiter geht's mit Kieran Kaiser, Mi Latina Corazon. Danach Mido, mich verstehen. Ja, bei dem Titel davor habe ich auch nicht viel verstanden. Schauen wir mal, ob man mehr versteht, wenn man ihn hört. Ja, machen wir wieder ein Dreier draus. Drei aktuelle Neuvorstellungen am Stück. Sundowner mit Viva la Vida.

Rico, tausche Avatars für euch mit Offline sein. Ja, offline bin ich auch bald, noch bis 0.30 Uhr bin ich für euch on air. Danach kommt unser Andreas Victor mit seiner Sendung Love Time. Ja, und ich habe noch für euch Yvonne Held, was du in mir siehst. Danach Mandy Mitchell, Why Don't You Do Right? Ja, warum machst du es denn nicht richtig, Mensch? Und ja, ich mach's richtig. Drei aktuelle Neuvorstellungen in einem Stück kündige ich euch wieder an. Teddy Caro, wir feiern das Leben. Ja, viel Spaß weiterhin. Wenn ihr mit uns feiert, wird die Feier immer gut. 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

Ja, Chris Dirk war das für euch mit Sei ein Clown. Ja, ich hoffe, ihr sagt nicht, dass ich einer bin. Wenn ich euch die nächsten drei Neuvorstellungen ankündige, Marc Lorenz, Ich tanze unterm Regenbogen, danach Mido, Dieser Brief und Frank Rebell, Lieb mich ein letztes Mal. Ja, aber ein allerletztes, ne?

0: wunderschönen Samstagmorgen wünsche ich euch allen hier. Ja, ich bin hier mal spontan auf den Stream gegangen.
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0: Dann begrüße ich hier mal alle, die mir hier zuhören. Erna, Funky, ja, und alle, die sonst so zuhören. Die Schlagerpiloten Musik aus Italien.

0: Bella Italia und jetzt geht's weiter mit Howard Carmdale. Du bist das Letzte.
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0: Latter, hört man als Neuestes ein Wort. Jeder das.
1: Jetzt geht's weiter mit Lys Asia. Suku Suku.
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geht's weiter mit Bennett, Voice zur Tom Jamin in Technomix. Und ich begrüße hier mal alle neu dazugeschalteten Hörern.

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1: Und jetzt kommt hier die Schlagerpiloten. Zwei Herzen, ein Zitter gibt.

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1: 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Und jetzt kommt hier mal eine Ankündigung, ja, was hier ja jeden Sonntag stattfindet.
2: Ans Ende der Zeit, für einen Morgen zu zweit, Laserblatt.
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Lacey aus Club Coe hat sich Bushido wie Karel Gott gewünscht mit Für immer jung. Naja, wenn man für immer jung bleibt, dann wäre ich jetzt nicht alt.

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1: Und jetzt geht's weiter mit Clowns und Helden. Ich liebe dich.
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1: 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Und jetzt geht's weiter mit Tommy Fischer. Ich bin dein Kapitän.

Jetzt geht's weiter mit 2-Raum-Wohnung, 36 Grad und es wird noch heißer. Ja, das Lied, das passt zu dem Wetter.

geht's weiter mit Johnny Hill, für Rosen, für Mama.

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1: Es ist 2 Uhr.
2: Ja, wenn wir schon bei traurigen Liedern sind, kommt jetzt hier Movistar Blennert. Auch Engel sterben.

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0: geht's weiter mit Johnny Hill, Ruf Teddy Bear 1-4.
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1: Jetzt bitte hier Dieter Thomas Kuhn. 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

0: wünsche ich mal meiner CC-Mama, der Mini Simba, eine gute Nacht. Jetzt kommt ihr, bringt's mit Mama. Wir danken dir.
1: Wir halten zusammen.

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0: Ja, ich danke für den Applaus. Wunderschönen guten Morgen, liebe Hörer. Moin, Conny.
1: Guten Morgen, ihr Lieben. Guten Morgen, Horst.
0: Oh, schreib mir nicht so ins Ohr heute Morgen. Ah, ich bin sensibel.
1: Da musst du dir die Kopfhörer ein bisschen leiser drehen. Das nutzt du alles. Wir sehen ja schon ein bisschen wir aus, so richtig professionell mit allem drum und dran. Mit
0: Mensch.
1: Mikrofon und Kopfhörer und was nicht alles da. Und ich habe heute Morgen das Erste, was mir heute Morgen passiert ist. Ich will jetzt nicht sagen, die haben mir richtig von Koffer gekackt, hätte ich bald gesagt. Aber mir haben die Schwalben auf meinen Fahrradsattel gesallert, du. Wir haben ja so viele Schwalben auf der Diele bei uns dann, nicht?
0: Und ja, auch. Und immer so, wie jeder das verdient hat, das weißt du doch. Und du verdienst das immer von vorne bis hinten.
1: Was, dass man mir auf dem Fahrradsattel kackt, oder was?
0: Ja, klar, aber das Wenigste.
1: Jedenfalls, ich bin doch morgens auch immer...
0: Schade, dass du auch noch gesehen hast. Dann hättest du die Spur nämlich an einer Büchse gehabt.
1: Du bist eine...
0: Du bist nett, ne?
1: Du bist Horst, mein Nachbar, ne? Also das hätte ich sonst, wenn ich das jetzt nicht gesehen hätte.
0: Nein, ich gehe nicht in die Nachbar, schon gar nicht mit dir.
1: Ach, ihr Lieben, ich sage, ich wünsche euch so einen Nachbarn, wie ich habe. Ich sage, dann habt ihr richtig Spaß im Leben. Oh nee, das ist schon. Und ich habe heute Morgen auch schon... Ich,

0: Fahrrad hierher und da habe ich eine alte Zippe gesehen, du. Ja, eine alte Zippe. Weißt du, was eine alte Zippe ist?
1: Nee, erzählst du ja jetzt sowieso. Kann ich machen, was ich will.
0: Da sind drei Rammler hinterhergelaufen in der alten Zippe. Nicht? Weil eine alte Zippe, nicht eine alte unbedingt, das ist eine Zippe, das ist ein Hase, eine Hasenfrau. Ja, ganz genau. Und die war wohl unterwegs, dann sind sie alle hinterhergelaufen. Also,
1: ja, toll. Spannend, ne?
0: Das hat dich jetzt auch nicht so richtig interessiert.
1: Nee. Ich habe den ersten Morgengruß schon. So, Kaffee ist gekocht, Aufback-Croissants sind im Backofen, kann losgehen, schreibt er. Einen guten Morgen aus dem Oldenburger Land, aus Assenstedt wünscht euch und den Hörern, also zum Beispiel Thomas mit Frau.
0: Aha.
1: Der Roland.
0: Ja,
1: der Roland grüßt euch auch. Ja,
0: ja, siehst du.
1: Und wohl. Natürlich hat die auch geschrieben, die Monika. Guten Morgen ins Radiostudio Stur. Wünsche Conny, Horst und allen Zuhörern und meinen Schatz, den ich sehr liebe, einen guten Samstag. Schönen Sonntag allen. Lasst euch nicht stressen und ärgern. Bleibt alle gesund. Liebe Grüße, eure Monika aus Nürnheim, das ist so nett.
0: Das ist sehr nett und da freuen wir uns jedes Mal, wenn du uns schreibst, auf jeden Fall.
1: Genau, richtig.
0: Schönes Ding.
1: Weiter geht's gleich nach der nächsten Musik.
0: Ja.
1: Jetzt gibt's erstmal was auf die Ohren. Jetzt gibt's wieder was für unsere Radio- oder vielmehr Röhrenradio-Freunde. Rudi Schuricke aus den 40er Jahren habe ich für euch.
0: Schön.
1: Der kleine Postillon. Oh.

0: Guten Morgen, das Radio-Frühstück.
1: Ganz genau, mit dem kleinen Postillon.
2: Oh, ein bisschen Nostalgie am Morgen, war das ist ja wohl unbeschön.
1: Nee, hab ich doch schon, wenn du hier bist. Alten Kerl.
2: Ja, also im Prinzip hast du recht, ja, muss ich ganz ehrlich sagen. Ich habe auch ein bisschen Nostalgie genossen heute Morgen schon. Aber das hängt jetzt nicht mit den Brötchen zusammen, die ich jetzt mitgebracht habe, sondern das ist richtig was. So, jetzt.
1: Hab ich mal. Die großen Dinger habe ich mir schon mal zur Seite getan. Die Gummibrötchen, die kannst du nämlich essen.
2: Das sind keine Gummibrötchen.
1: Ich sage immer Abreißbrötchen. Die sind die Gummi, die kannst du ziehen, weißt du?
2: Achso, die man so schön stippen kann, den Kaffee denn da.
1: Ja, ja.
2: Ja, ja, ganz genau. Nein, und die Bäckerei-Fachverkäuferin heute Morgen, ja, ich sag, die hat also mir heute was Besonderes mitgegeben. Das hatte ich in ähnlicher Weise schon mal, aber dieses Mal ein bisschen anders. Mhm. Und zwar sind es sogenannte Haferflockenbrötchen. Ja, und zwar diese sind ganz ohne Mehl und mit aufgequollenen Haferflocken, hat sie mir erzählt. Und da ist Magerquark im Teich mit drin.
1: Kann ich ja gleich Porridge essen. Porridge heißt das heutzutage.
2: Was kannst du gleich
1: Porridge
2: essen? Nein, das sind richtige Brötchen, das siehst du gar nicht. Aber da ist
1: die sieht man gar nicht, die Brötchen. So klein sind die.
2: Ja, die sind ein bisschen kleiner, aber die sollst du auch ja genießen. Kannst lieber eins mehr von essen da, nicht? Und Frischkäse im Teich ist genießen ganz genossen. Gesund, ja. Und obendrauf habe ich extra noch los gewesen, habe es besorgt. Und zwar geräucherten Lachs und für jeden, ich habe gestern Abend schon gekocht, ich habe vorgekocht, für jeden ein Ei von uns.
1: Schande.
2: Ja, nicht? Und da können wir uns richtig dran wohltun.
1: Da kann ja was werden mit dir. Wieder.
2: Und der kleine runde Tisch ist auch schon ganz voll mit den ganz normalen Sachen, die wir so dann nebenbei noch wegfrischen. So.
1: Der nächste Morgen, Gutes dran jetzt.
2: Tatsächlich. Mhm.
1: Guten, ihr Lieben, schreibt er. Guten Morgen, meinst du wahrscheinlich, Thomas?
2: Wahrscheinlich wohl.
1: Ich wünsche euch ein schönes Wochenende, einen schönen Tag. Passt auf euch auf und macht das Beste draus aus dem Tag. Gruß, Thomas. PS, Schatz, ich liebe dich.
2: Oh, damit.
1: Meine ja wohl nicht mich mit, ne?
2: damit haben wir das weitergeleitet, auf jeden Fall. Mhm. Nicht? Und jetzt könnt ihr beiden euch auch an den Tisch setzen und schön zusammen frühstücken. Und das tun wir jetzt auch mit unseren Haferflockenbrötchen, ja.
1: Ja, die isst du, die Dinger, ich nicht.
2: Sei doch nicht mal so abweisend. Ich weiß gar nicht. Morgens. Ich muss dich erstmal mit der Laune ein bisschen hochfahren. Jetzt das
1: Moin, ihr beiden. Freue mich über eure dufte Unterhaltung. Wünsche euch in den vielen Hörern im Weltweit Web ein schönes Wochenende. Liebe Grüße von Gernot aus dem schönen Märkisch-Oberland.
2: Gernot, wir grüßen dich auf jeden Fall. Ja. Schön, ja. Richtig, jetzt hätte ich fast was Falsches gesagt, aber ganz egal. Nein.
1: Ich habe den Mund voll. Jetzt ist erstmal Musik spielen hier.
2: Ja, mach das mal.

0: Ocean Spacer. Wunderbar.
1: Ja, heute Morgen ist ja noch nicht so das richtige Sommerwetter an sich. Nee, nee. Also ich
0: Wetter haben wir nicht.
1: Nee, ich habe eine dicke
0: Stirn. Kommt ja nachher erst das Wetter.
1: Ja, das kommt nachher noch. Ja, ja, ja. Nee, aber wenn ich so aus. Ich bin ja nur mit dem Fahrrad hier ganz hergefahren. Ich weit über 600 Meter. Und naja, nun, das ist.
0: Ja, das interessiert jetzt ja gar nicht.
1: Nicht.
0: Erzählst du jedes Mal wieder.
1: Tatsächlich.
0: Ja, ja. Ich habe eine Frage an dich. Was ist tiefer, Teller oder Tasse?
1: Eine Tasse?
0: Nee.
1: Wieso?
0: Die Oder.
1: Ja, okay, hast gewonnen, ja, ja, ja, ja, du hast gewonnen, das ist, also ich...
0: Fiel mir gar nicht mehr ein, weil der Gernot geschrieben hat, merke ich, Oderland, ja, ja, Oder, fiel mir das gerade eben wieder ein, Teller oder Tasse.
1: Ja, also das heißt also, ich muss mich jetzt einmal kurz zurücklehnen während der nächsten Musik und dann muss ich mich böse konzentrieren darauf, was ich heute noch alles an Fragen gestellt bekomme.
0: Das kann passieren, ja, ja. Ja. Das weißt du ja vorher nicht.
1: Nee, das weiß ich vorher nicht.
0: Das ist ja das Schöne daran.
1: Das macht die ganze Sache ja auch interessant und für euch auch an sich, die ihr uns noch gar nicht so oft gehört habt, wenn wir uns hier treffen, also ich weiß überhaupt nicht, was Horst vorbereitet hat und Horst weiß überhaupt nicht, was ich irgendwie mal an Themen aufgeschnappt habe, was ich hier heute so und so treffen wir uns hier und das ist richtig, ein richtiges schönes Frühstück, wo ihr dran teilhaben dürft dann und wir bei euch mit am Tisch sitzen dürfen. Das ist schön, wenn das Radio läuft und da freuen wir uns drüber. So.
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0: 8.17 Minuten, schönen guten Morgen, liebe Autofahrer. Ich habe eine Meldung für die Autobahn A27, das ist Walsrode Richtung Bremen, zwischen Walsrode West und Verden-Ost. Da steht ein defekter PKW auf dem Standstreifen, aufgepasst dort. Ansonsten habe ich nichts weiter, wünsche natürlich allen unterwegs, wie immer heute Morgen, eine gute, eine sichere Fahrt. Da, wo es geht, kommt gut durch.

0: sitzen wir beide drin.
1: Ja, dann ja.
2: Männer, Männer.
1: Ja. Oh Gott, oh Gott, ja. Ja.
0: Männer, ja. Männer. Und schon geht's los mit unserem Wunsch und Grußbox heute. Männer. Wer hat denn was gebracht?
1: Also wir haben 4 Zuschriften bekommen.
0: Tatsächlich? Ja. Der Hase,
1: das heißt, hergehobbelt. 4 Zuschriften, nein, wir haben mehr bekommen, aber wir müssen ein bisschen aussortieren, das nützt nichts, sonst kriegen wir das alles nicht in die Sendung rein. Wir haben einmal, der Egon hat geschrieben.
0: Egon
1: hat geschrieben, ganz genau. Dann hat der Andras geschrieben, ich sage mal Andras, nicht Andreas, sondern Andras hat er geschrieben. Ja, dann stimmt's wohl. Der Jan und der Dennis und Anja, siehst du, und mit Dennis und Anja fangen wir nämlich heute an.
0: Tatsächlich.
1: Ja, ganz genau. Und zwar, jetzt muss ich mal eben gucken. Achso.
0: Das richtige Brille absetzen.
1: Ja, nee, habe ich jetzt hier schon. Und zwar, Sie haben noch einen Hinweis. Und zwar auf dem Flohmarkt Roter Sand, samstags und sonntags von 6 bis 13 Uhr, da kann man nach Schnäppchen und Raritäten suchen.
0: Tatsächlich.
1: Ja, und der Flohmarkt auf der Bürgerweide, der findet auch immer in den Sommermonaten April bis August immer regulär jeden Sonntag statt. In der kalten Jahreszeit auch immer im Hansa-Carré, dass das verlegt, weil das da trocken ist. Ja, das nur als Hinweis insofern. Und einen Musikwunsch habt ihr natürlich auch.
0: Nee,
1: den wollen wir auch, den will Horst euch ja gerne erfüllen. Hat er rausgesucht auch. Und zwar das die Broken Wings von Mr. Mister.
0: Tatsächlich.
1: Ja, den wollen wir mal hören.
0: Tatsächlich?
1: Ja, sag ich. Ganz für
0: Broken Wings.
1: Für Dennis und Anja.

0: Guten Morgen, ihr Lieben. Hier kommt The Voice, Conny Heidmann.
1: Auf Tag 24 können wir schwören, deshalb ist Horoskop auch gleich zu hören. Das Horoskop. Die Konkurrenz will dich austricksen. Keine Chance. Du bist sehr clever und willst alles sehr schnell durchschauen. Bleib cool und achte mehr auf Schlaf. Stier. Selbstbewusst vertrittst du deine Überzeugung. Dadurch treibst du deine Karriere voran. Handle nicht zaghaft. Sichere deine Vorteile. Nur wer Sehnsucht kennt, weiß, was du leidest. Zwillinge. Achtung, denke an die Suchtfalle, besonders beim Alkohol. Privat oder beruflich, du musst und willst einfach wissen, woran du bist. Krebs. Du bist ungeheuer flexibel, hast Schwung, Ausdauer und gute Ideen und sorge im Arbeitsbereich für Klarheit und Entspannung. Deine Energiekurve steigt und du findest wieder zu dir. Löwe. Pass auf, jetzt das Geld schön zusammenhalten. Versprich heute nicht mehr, als du halten kannst, nur weil du nicht Nein sagen kannst. Du tust niemand einen Gefallen damit. Jungfrau. Unterliege nicht dem Zauber falscher Schmeicheleien. Du hast immer das Gefühl, dass hinter deinem Rücken getuschelt wird. Das sind wirklich die anderen oder liegt es an dir? Waage. Nur wer bereit ist, über sich selbst hinauszuwachsen, findet Achtung und Anerkennung. Die Venus verspricht deinem Liebesglück eine erfüllte Zweisamkeit. Skorpion. Du hast große Lust auf Feiern, Lachen und Flirten. Ein Funke kann überspringen. Dein Partner wartet auf eine kleine Aufmerksamkeit. Tu ihm diesen Gefallen. Schütze. Auch wenn es privat gerade Stress gibt, beruflich wirst du dafür entschädigt. Und zwar mit einem dicken Lob von deinem Chef. Du hast keine Zeit, um noch lange zu überlegen. Sonst ist der Zug weg. Steinbock. Ganz ohne Schwierigkeiten geht die nächste Zeit nicht vorüber. Jetzt ist Freude und Fröhlichkeit angesagt. Geh auf eine Party oder lade Freunde ein, mit denen du dich gut verstehst. Wassermann, hör dir alle Vorschläge gut an. Behalte deine Meinung jedoch für dich. Die Zeit ist noch nicht reif für freundschaftliche Kritik. Die Planeten heizen nun richtig ein und alles wird machbar. Super für eine neue Liebe oder für eine Auffrischung des Liebeslebens allgemein. Fische. Klammer nicht. Lass deinen Partner in Liebe ziehen. Dann kann er auch zurückkommen. Vorsicht! Blutdruckschwankungen sind möglich.

0: Helene Fischer mit dem FIFA World Cup 2026, ihr Lied zur Fußballweltmeisterschaft.
1: Ein wunderschönes Lied ist das. Ja.
0: Ja, wenn du das sagst, dann muss das sehr wunderschön sein.
1: Ja, ich bin sehr emotional angefasst, ja.
0: Ja, das bist angefasst?
1: Ja.
0: Wer befasst dich denn an? Ja, mit der Zange.
1: Ja, du sitzt. du bist ein Ekelpaket vor dem Herrn, das gibt's überhaupt gar nicht da.
0: Vor dem Herrn?
1: Nein, ich habe mich letzte Woche gerade gewaschen, also beim Besten. So schlimm kann es ja nur nicht sein. Na, ist so. Ihr Lieben, es ist so, wenn ihr uns erreichen wollt, ja, es gibt ja auch viele Urlauber hier im schönen Norden oder sonst irgendwie, die uns jetzt mal gerade zum Ersten...
0: Jetzt sind noch keine Ferien, sind noch keine Sommerferien.
1: Nein, aber es gibt trotzdem Urlaub. Es gibt auch Rentner, die hier in Urlaub sind oder sonst irgendwas. Oder die noch älter sind wie wir oder weiß der Deibel was. Und zwar, ihr könnt das auch schreiben einmal und zwar unter studio@radioweser.de. Da könnt ihr uns erreichen. Und wer uns gerne im Studio direkt erreichen möchte, hier geschrieben natürlich WhatsApp 0421 277 2942. Das sage ich nachher nochmal. Also legt euch schon mal einen Stift und Papier hin. Könnt ihr das nachher nochmal mitschreiben. Ja, ganz genau. Und wir bitten auch immer darum, wenn Musikwünsche und sowas eingereicht werden oder Grüße, dann bitte so nicht immer diese neue Art und Weise in Abkürzungen zu schreiben. Also ich sitze manchmal vor den Zetteln und weiß einfach nicht, was das bedeuten soll, weil ich mit den Abkürzungen nichts anfangen kann. Einfach normale Worte benutzen. Die kann der alte Mann auch verstehen. Genau. Dankeschön.
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0: Anna der Gip-Brüder und der Robin, nämlich Robin Gip mit Juliet hier beim Radiofrühstück.
1: Ja. Hör ich. Mana, mana.
2: Warte kurz. Ja.
3: Mana, mana.
0: Und schon wieder einer.
2: Ja, das haben wir und zwar der Jan. Jan hat uns eine Mitteilung zukommen lassen.
0: Jan aus Wiede bestimmt.
2: Ja, das ist aber jetzt, die haben wir auch aus der letzten Woche mit rübergezogen, deswegen stimmt das Datum auch nicht mehr. Also das, was er hier beschreibt, das ist ein Marinefliegerstützpunkt, der offene Tore gehabt hat. Das war jetzt aber schon leider Gottes. Aber wir erfüllen dir den Musikwunsch, den du hattest, und zwar, das ist A Trilly Frilly Love Song von Kings auf Günther. Jan, für dich die Musik, die Horst dir jetzt.
0: Ich dachte, du willst mal singen heute.
2: Wer, ich?
0: Ja.
2: Nein, du spielst doch die Musik, ja. Also
0: kannst du mal eins singen hier für mich?
2: Meinst du, ich sollte das irgendwann mal tun?
0: Ja, klar.
2: Aber jetzt.
0: Du hast eine Quetschkommode mit und dann spielst
2: du. Hast du das schon mal gehört, wenn ich Quetschkommode spiele?
0: Ja, ja, klar.
2: Ich sage es ja.
0: Laufen alle weg.
2: Nun denn. Und jetzt für Jan.

0: Kings of Gündor, ne?
1: Ich habe mir das eben gerade vorgestellt. Eine Frühstücksgesellschaft morgens, schon sehr früh, um den gedeckten Frühstückstisch, eine Polonaise in Tufeln und Bademantel.
0: Warum nicht?
1: Und immer wenn die Musik ausgeht, darf man sich hinsetzen und das essen, was einem gerade vor der Nase steht da.
0: Das ist eine gute Idee.
1: Früher hieß das immer, die Reise nach Jerusalem hieß das immer, weißt du? Und dann wurde immer ein Stuhl weniger gestellt zuletzt.
0: Tatsächlich.
1: Ja, wer zuletzt, ja, ist auch, ja, aber wenn man sich heute...
0: Er hat früher auch Sackhüpfen gemacht, mein Lieber.
1: Ja, ganz genau, richtig. Aber das ist ja auch schon etwas weniger geworden. Insofern,
0: mit Sackhüpfen,
1: ja, ganz genau, ja. Weil einem die Bandscheiben ja auch nicht mehr ganz so daherhalten, nicht? Das ist ja einfach so. Naja, aber so eine Bolognese um den Frühstückstisch, das hätte doch auch mal Gesicht, oder? Und das alle mit Tufeln und sowas. Und dann immer, wenn die
0: das was für dich, ne?
1: Ja, ja, da habe ich ja schon wieder Spaß dran, auf jeden Fall. Du. Ich bin ja ein Mensch in der Richtung, der so einen Blödsinn mitmacht.
0: Tatsächlich.
1: Ja, das ist so. Nur wenn mir einer den Stuhl wegzieht, das kann ich nicht sogar. Ich komme jetzt ja echt schlecht hoch dann, vor allem, wenn ich mir den Kaffee über den Panzer gegossen habe. Nein, das mache ich nicht mehr. Da bin ich doch wesentlich gesellschaftlich günstiger geworden.
0: Günstiger?
1: Ja, das kann man sagen. Doch. Man kann mich schon wieder einladen, das geht.
0: Meinst du?
1: Ja, es war schon mal schlechter, aber es ist echt besser geworden. Das weißt du ja. Ja,
0: ne? Ja, und was denn da wohl Schnittchen gibt?
1: Schnittchen finde ich immer, fand ich früher mit 17 schon klasse. Ja, genau. Und
0: hast du die Schnitte gesehen,
1: ja,
0: ne?
1: Heiße Schnitten waren noch besser. Ja, aber das ist ja eine andere Sache. Wir sind ja mittlerweile beim Frühstück und wir unterhalten uns über Frühstückseier und all sowas in der Richtung.
0: Frühstückseier.
1: Zumindest solange das Mikrofon auf ist. Ja, genau, richtig.
0: Ede kommt zur Arbeit, ne? Hä? Nach dem Wochenende. Ist Montagmorgen und dann trifft er seinen Arbeitskollege und sagt, was hast du denn gemacht am Wochenende? Hä? Na ja. Guck mal mit an der Seite, ich will dir mal was fragen, sagt er ganz leise ins Ohr.
1: Ja.
0: Sag mal, schreit deine Frau auch immer so, wenn die kommt? Nee, sagt er, die hatte mal einen Schlüssel mit.

0: DJ Bo aus der Schweiz mit Summertime.
1: Ja,
2: Männer, Männer.
3: Männer, Männer.
0: Wisst ihr, wir haben wieder einen aus der Wunsch und Goosebox.
1: Ja, ja, richtig.
0: Conny hat ihn zumindest in meine Pfote jetzt gerade.
1: Ja, ich, das ist alles ordentlich, ja, kann ich gut lesen.
0: Deswegen,
1: ja, und zwar der Andras. Und da steht aus Weseterkamp. Also ich kenne einen Westerkamp, das ist bei Fisbeck da hinten, aber Weseterkamp, ist ja auch ganz egal. Jeweils Andras hat uns eine Nachricht zukommen lassen, und zwar, Moin Jungs.

0: gibt das hier eigentlich auch mal einen Wetterbericht oder was?
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2: Ja, Wetter haben wir heute, ne?
3: Ja, ein bisschen herbstliche Sachen noch, aber...
2: Ein bisschen Wind.
3: Ja, das...
2: Können guten Drachen hochkriegen heute.
3: Ja, da kannst du... Ja, aber wie kriegst du sie auf den Tisch? Was sag ich da Papier denn
2: noch? Guck mal rein. Ja. In Bremen wechseln sich ja morgen Sonne und Wolken ab. Bei Werten um die 14 Grad im weiteren Tagesverlauf sollte der Schirm nicht vergessen werden. Ja, da es regnet. Ja. Temperatur erreicht 18 Grad. Am Abend gibt es in Bremen nur selten Lücken in der Wolkendecke. Bei Temperaturen von 13 bis 16 Grad. Auch in der Nacht sind Teil des Himmels mit Wolken bedeckt, Thermometer fällt bis auf 11 Grad zurück.
3: Ja, ja, ja.
2: Ja, ja, ja.
3: Ja, der 11 Grad, das ist, da musst du schon eine Jacke, wenn du nachts nach Hause kommst.
2: Bettschuhe anziehen,
3: ja, besser genau. Ist das, ja, ja, ja, ja.
2: In Bremerhaven gibt es auch am Morgen mehr Wolken als Sonne, Temperatur liegt bei 14 Grad, im weiteren Tagesverlauf sind anhaltende Schauer zu erwarten. Temperatur steigt bis auf 15 Grad an, abends ist es in Bremerhaven überwiegend dicht bewölkt und die Luft kühlt sich bis auf 13 bis 15 Grad ab. In der Nacht kann es zeitweise etwas regnen und die Temperatur fällt dort bis auf 12 Grad zurück.
3: Oha, dann müssen wir heute Abend ja Grog trinken, du.
2: Das ein Grad mehr als in Bremen.
3: Junge, exactly. Nee, ja, ja, ja, wie es denn so ist. Oder?
2: Gucken wir die Knochen noch an?
3: Ja, die Knochen werden mit Jucken halten.
2: Willst du wissen?
3: Ja.
2: Auf das Wohlbefinden wirkt sich die Witterung überwiegend positiv aus.
3: Oha.
2: So herrscht vorbereitet gute Laune, man fühlt sich munter und ausgeruht.
3: Tatsächlich.
2: Kaum ein Wehwehchen plagt den Körper. In den frischen und kalten Morgenstunden können allerdings verstärkt rheumatische und asthmatische Beschwerden auftreten.
3: Wenn sonst nichts ist.
2: Naja, ne? Gucken wir uns Sonntag auch noch an. Die derzeitige Witterung verursacht vermehrt Kopfweh, Migräne, Attacken, dann geht's wieder los.
3: Ja, das kommt
2: Stoffwechsel und Durchblutung sind beschleunigt.
3: Tatsächlich.
2: Und aufpassen, dass du schnell zum Klo hinkommst heute.
3: Ja, da muss man sehen, dass die Tür nicht abschließen tust. Dann.
2: Menschen, die unter Bluthochdruck leiden, sollten heute etwas zurückhalten. Der Tiefschlaf ist nicht immer erholsam. Da kann mitunter zu schlechter Laune führen, mein Lieber. Wie du immer. Du bist immer schlechte Laune.
3: Ja, weil ich immer die Decke wegstrampel. Das ist immer das Problem.
2: Ja?
3: Und dann kriege ich kalte Füße. Und dann muss ich Bettschuhe anziehen. Das nützt alles nichts. Ja. Wie es denn so ist, Junge.
2: Dann machst du was mit bei dem Kerl.
3: Ach, Lora, wer so wieder ist, du, der, ja. Den mockt der alte Buben, du. Exakt, mal. Also, das habe ich jetzt auf heimischen Plattdeutsch gesprochen.
2: Heimischen ja, Plattdeutsch, ja.
3: Ganz traurig, ja. Da verfalle ich immer wieder. Lass das Wetter so, wie es ist. Alles klar.
2: Alles klar.
3: Wir
2: Schiff
3: leben.
2: Kann sinken.
3: Wir leben damit.
2: Genau.
3: Ja.

0: Rio Reiser, der Junimond. Es ist vorbei.
1: Ja, das ist vorbei. Also ich
0: du kannst nach Hause gehen, es ist vorbei.
1: Nee, ist ja noch nicht vorbei. Wir möchten einen Moment. Du warst hier noch als Romszeit, du da mögen. Und ich muss nachher ja auch noch. Ich kann natürlich gerne gehen, dann musst du allerdings fegen, nicht?
0: Das, das glaubst du aber nicht selber.
1: Also ich
0: hab, ja, kommst du hier gar nicht raus, mein Lieber.
1: Ich weiß, ich habe neulich was erlebt. Also das war hoch interessant, du. Ich
0: kann gar nicht angehen.
1: Doch,
0: was erlebst
1: doch.
0: Du denn?
1: Und zwar, wir haben uns mit ein paar Kumpels, haben wir uns, einer davon hat so eine, wie nennt sich das, auf so einem großen Fernseher, wo man Autorennen fahren kann. Ja, ganz, ganz genau. So, da haben wir so ein Publing-Viewing gemacht. Ja?
0: Publing?
1: Und, ja.
0: Ja, ja, genau.
1: Und so mit Schwienschwengel und Kartoffelsalat, weißt du, also für die Außerhäusigen, also Bockwurst und Kartoffelsalat haben wir schön vorweg gegessen. Und dann hat
0: vorweg?
1: Ja,
0: was haben wir denn mit Mangen gegessen noch, oder anderes?
1: Nö, so, immer so an, denn, nicht? Naja, bis das alle...
0: Knabbertüch, ne?
1: Und jeder durfte sich dann in diesen Stuhl setzen, wo ein Lenkrad vorne vor ist, weißt du, links Gaspedal und den ganzen Kram, ein riesengroßer Fernseher davor.
0: Ganzen
1: und,
0: Kram,
1: und
0: ja.
1: Dann hat jeder die gleiche Rennstrecke gefahren. Und das war hochinteressant.
0: Ja, ja, ich lasse auch öfters mal einfahren, ne? Mhm.
1: Ja, das ist auch hochinteressant. Für denjenigen, der denn kein Taschentuch hat wahrscheinlich, ja, um die Tränen abzuwischen. Aber nee, und das war wirklich, und es hat wahnsinnigen Spaß gemacht. Und nachher später, weißt du, weil wir hatten alle so ein bisschen Verdauungsschwierigkeiten und da haben wir gesagt, ach, einen Verdauungsschluck können wir trinken, das nützt nur alles nichts. Und dann haben, ja, ganz genau, die haben wir dann auch weggemacht. Und dann haben wir einen Verdauungsschluck getrunken und zwei und weil wir Pudding gegessen hatten, auch noch einen dritten. Und du glaubst es nicht. Wir,
0: nee, das sowieso nicht.
1: Das wir haben ja nun das Lenkrad im Haus, wir waren ja nicht im Auto, sondern wir haben ja im Haus da gesessen und haben auf dieser Konsole gefahren oder wie das da heißt. Du glaubst nicht, drei Körnchen getrunken, ja, nach dem Essen. Du glaubst gar nicht, was das mit dir macht beim Autofahren. Das ist,
2: du hast ja eine Scheibe.
1: Das ist so ne? Krass.
2: Du hast ja wirklich eine Scheibe, ne?
1: Du wirst dermaßen langsamer und das ist so krass, das sollte sich jeder einmal tun, damit er weiß, was Sache ist, wenn man mal Alkohol getrunken, was man ja nicht soll und nee, dann nee. Meint, angeblich dann noch nach Hause fahren zu müssen.
0: Gib her, ich will nicht, sag ich auch immer.
1: Wenn du das mal erlebt hast, dann sagst du, das mal erlebt ja nie wieder. Also beim besten Willen. Das ist hochgradig interessant, das einfach
0: hochgradig.
1: Auszuprobieren an so einer Konsole, wie man extrem langsamer wird.
0: Tatsächlich?
1: Ja, ist hochinteressant, auf jeden Fall.
3: Guten Morgen, ihr Lieben. Hier kommt The Real One, Horst Reimers.

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0: Sister Sledge. Ja. Lost in Music. Jawohl, ja.
1: Das war ja zu meiner Disco-Zeit noch. Oh, hast du auch schon mal gesehen, wenn ich Disco getanzt habe. Oh,
0: kannst du gar nicht tanzen.
1: Wer? Ich kann nicht tanzen.
0: Kannst du nur noch rumknabbern.
1: Ich war das habe ich auch gemacht, ja. Muss ich ganz ehrlich sagen.
0: Knabberer war
1: ja. Ja, ja. Und das war ja auch.
2: Manna.
1: Ja, ja.
0: Das wollen wir nicht vergessen. Wir haben noch einen.
1: War ja auch eine schöne Zeit. Und heute machen wir es nur ein bisschen anders. Ganz genau richtig. Also. Der Egon aus Wulsdorf hat geschrieben.
0: Egon, du hast ja nur.
1: Das.
0: Ich hab schon ein Lied von Egon.
1: Ja, das war es.
0: Das sind nur aus Liebe.
1: Ja. Und so, richtig. Und zwar, er schreibt.
0: Mir fällt es noch wieder ein.
1: Die haben alle was mit dem Flohmarkt im Augenblick. 21. Juni 2026 in Bremerhaven.
0: Gibt es noch eine Salbe für gegen Flöhe, oder?
1: Ja, da gibt es sicherlich Flohsalbe für, ja. In der Nähe von einem schwedischen Möbelhaus in Bremerhaven findet ein großer Flohmarkt statt. An den vielfältigen Ständen unserer Händen können die Besucher Schnäppchen handeln, feilschen, bis der Preis stimmt und dann den Trödel, dass denn der Besitzer wechselt. Ganz genau. Siehst du, Egon, und einen Musikwunsch haben wir auch, den du hast. Und zwar der Flohmarkt ruft von Deichkind TV, Horst.
0: Tatsächlich.
1: Hast du das rausgefunden?
0: Deichkind?
1: Ja.
0: Weiß ich auch nicht genau.
1: Ja, dann hören wir mal rein.
0: Featuring Herr Spiegelei.
1: Wer?
0: Herr Spiegelei.
1: Spiegelei?
3: Nee. 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

Geschmack ruft mit Frost und Digital Redo. Juhu, brauchst du Games oder gar neue Schuh? Nur zu, der Flohmarkt ruft, alles klötert und staubt. Vielleicht findest du ja was, was du brauchst. Der Flohmarkt ruft mit Frost und Digital Redo.

haben. Er passt total gut zu dir, echt. Steht dir. Das geht total leicht wieder ab, das ist nur Staub. Ist ein bisschen nass geworden, das läuft aber noch. Ja, ja, der läuft noch, der geht auf jeden Fall. Nein, die sind neu, also wie neu. Das ist ungetragen, habe ich nie benutzt, ungewaschen. Guck's dir an. Nee, eine Tüte habe ich keine mehr. Das ist die Spezialversion, die ist total rar, habe ich damals viel Geld für bezahlt. Ein Igel kostet das Doppelte, das sag ich dir. Wir sind auch auf dem Flohmarkt, da handelt man. Was willst du denn geben? Nee, sag du zuerst. Nee, 20. Nee, 20.

0: Conny. Conny.
1: Ja.
0: Der Flohmarkt ruft.
1: Ja.
0: Ist
1: ja.
0: Das nicht?
1: Doch, ich habe auch schon mal was auf dem Flohmarkt gekauft, ja. Doch, doch, doch. So ein dies und das und warum auch nicht, aber ja? In letzter Zeit an sich.
0: Die tragende Socken oder so?
1: Nee, das Loch davon. Also wirklich, Loch im Socken gekauft, ja.
0: Genau. Der Flöhe eben, ne?
1: Ja, ja. Hab ich dir, ich habe ja neulich wieder eine Erfahrung gemacht, du, also, wirklich was Gutes, kann man nur weiterleiten. Und zwar, seltsamerweise kam ich nach Hause und hatte das ganze Gesicht voll, ich war in eine Brennnessel gefallen. Und weißt du, wie das aussieht,
0: ja,
1: wenn du...
0: Ja,
1: das weiß ich.
0: Hast du wieder einen über den Toast getrunken?
1: Wer, ich?
0: Ja, wer denn sonst?
1: Das mache ich nie. Also, nee, nee, also nicht, bei weitem nicht mehr so oft wie früher, sage ich jetzt mal, als wir noch zur Disco gegangen sind. Da kam man ja schon ziemlich Nein, ich kam mit dem Fahrrad nach Hause und ich weiß gar nicht wie, auf einmal ist mir so ein Reh vom Fahrrad gesprungen und ich musste die Handbremse ziehen, also die Vorderradbremse, weil die Rückbremse nicht mehr so gut geht. Und diese Vorderradbremse, die hat das verursacht. Die hat auf einmal so nach rechts gezogen, das kannst du dir nicht vorstellen. Und dann bin ich auf eine Böschung gekommen, bin aber nicht in den Graben geknallt, bin aber über den Lenker gegangen und dann mit dem Kopf in eine Brennnesseln gefallen.
0: Ja, schön.
1: Ich komme nach Hause, ich gucke...
0: Soll ja gesund sein, Brennnesseln, ne?
1: Ja.
0: Vor allen Dingen im Gesicht.
1: In dem Augenblick und zu der Uhrzeit konnte ich aber in dem Moment darauf verzichten, weil da hatte ich das nicht so mit Schönheit. Aber ich gucke in den Spiegel, ich denke, Mann, wenn du morgen früh... Das brannte im Gesicht, wie verrückt du... Und da habe ich noch dran gedacht, ne? Meine Oma...
0: Schönes Brennen im Gesicht,
1: ehrlich. Meine Oma hat mir mal erzählt, weil die hatte immer so Hausmittel und all sowas.
0: Rasierwasser musst du nehmen.
1: Das kann man sicherlich, hatte ich da nicht so dabei.
0: Brennt dir nochmal nach.
1: Ja, ja, dass du da wenigstens wach bist an am Morgen. Ne?
0: Eben, also, genau.
1: Nein, und zwar in dem Augenblick kann man mich Backpulver nehmen. Du nimmst ein paar Tropfen Backpulver. Ein paar,
0: aber mit Mayo angerührt, bitte.
1: Mit Mayo doch nicht. Du nimmst Backpulver, ein paar Tropfen kaltes Wasser in eine Tasse und dann verrührst du das. Und dann trägst du das.
0: Mit Mayo viel einfacher.
1: Dann musst du das auf der Haut auftragen, aber nur tupfen. Nur tupfen. Nicht? Und dann siehst du nachher so aus wie... Naja, jedenfalls, es wirkt basisch neutralisierend, habe ich nochmal nachgehakt. Und die, auf die Säure von der Brennnesseln. Und dann brennt das auch gar nicht mehr. Und so ganz langsam, also ich sah morgens beim Frühstücken, also schon von der verhältnismäßig.
0: Du hast den Schutz doch nicht gehört, Mensch.
1: Wieso, das denn nicht? Man muss für alles gerüstet sein, mein Lieber. Das ist einfach so. Das war der Tipp des Tages ungefähr.
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1: Ganz genau, mit Steam und Nana. Hey, hey, goodbye.
2: Ja, weißt du eigentlich, dass du gar nicht weißt, wer hier neben dir sitzt?
1: Nee.
2: Das ist eine Ehre, dass ich hier sitze. Weißt du, warum?
1: Nee.
2: Und so, du weißt gar nicht, was du an mir hast, weil alleine mein Name ist ja Konrad. Der richtige Name ist ja Konrad. Gut, ich heiße mit richtigen Namen Konrad Bernhard Arthur, aber darauf bestehe ich ja gar nicht mal unbedingt, sondern einfach nur Konrad mit richtigen Namen. Ja, danke schön, mein Lieber. Und zwar, der Name bedeutet ja, der kühne an Rat. Konrad, ja. Der gute Ratgeber. Und zwar ist das ich habe das zugespielt bekommen, und zwar ist ein germanischer Name.
1: Germanski.
2: Ja, genau. Und der heißt der weise Ratgeber. Wird allgemein sehr geschätzt. Seine Logik und sein Wissen werden von allen anerkannt. Seine Freunde mögen ihn wegen seiner unbeschwerten Geselligkeit. Gern hat man ihn zum Vertrauten. Und es ist schön.
1: Wie musst du die hier motivieren, ne?
2: Ja, und es ist schön, Konrad zu heißen. Ja, da freue ich mich jetzt.
1: Freut er sich?
2: Ja, wenn sich sonst so keiner freut, aber jetzt geht's mir wieder gut.

0: Ein Kuss in Paris, Maite Kelly.
1: Moin, moin, ihr Lieben.
0: Aber hallo, moin, moin.
2: Das sag ich dir, du. Nee, aber heute Morgen, du, wie ich in den Spiegel geguckt habe, ne? Ich weiß, ja. Du. Weißt du, was ich
0: meine? CBA, Konrad, Bernhard, Arthur. Umgekehrt wäre das ABC, schreibt Roland. Emil Dieter wären dann die anderen Namen gewesen, vor Konrad.
2: Ja, das kann gut angehen, ja.
0: Ja, wenn es dann weitergeht, Horst, Gerd, Fritz, Emil Dieter.
2: Aha, das wusste ich gar nicht, dass es da eine Liste gibt. Naja, aber mag ja sein, sicherlich, natürlich. Nicht. Was wollte ich
0: jetzt? Ich habe den einen Vornamen.
2: Ja, das ist, es reicht ja auch.
0: Die haben ja früher immer zu mir Hossi gesagt. Hossi.
2: Hossi?
0: Ja, ja.
2: Das wusste ich noch gar nicht.
0: Von Niedlich Jung war von Horst damals, von ja. Bonanza.
2: Tatsächlich. Ach ja, stimmt. Ja, ja, Bonanza, genau, richtig da, ja.
0: Weißt du noch, ne?
2: Ja, ja, ja, ja, ja, genau. Hops Hing kannte ich auch noch da.
0: Ja, wenn es um Essen geht, dann bist du schnell dabei, ne? Ja, ist klar.
2: Ja, aber was ich mich heute Morgen gefragt habe.
0: Flühlingslolle, ne? Lolle.
2: Die Flühlingslolle, die hatte er auch mal dabei. Aber was ich mich heute Morgen wirklich gefragt habe, das war, warum hat man auf dem Kopf immer weniger Haare im Spiegel. Ich stand vorm Spiegel, auf dem Kopf immer weniger Haare und in der Nase immer mehr. Mm. Und in den Ohren. Das ist so unlogisch. Dann kannst du auch auf dem Kopf bleiben da, nicht? Und dann habe ich mir das überlegt, habe gesagt, nee, das musst du an der Seite ein bisschen abschneiden und auf mal pock, Licht aus. Ich sag, was war denn jetzt? Weißt du, was passiert war? Ne? Beim Abschneiden von der Ohrhaare habe ich mir das Kabel vom Hörgerät abgesäbelt. Sowas Blödes, du. Also, naja, Gott.
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0: 9:40 haben wir es. Schönen guten Morgen, lieber Autofahrer. A27, das ist eine ungesicherte Unfallstelle Richtung Bremen, Richtung Bremerhaven, inklusive zwischen Ilpol und Schwanewede. Dort eine ungesicherte Unfallstelle. Passt auf, wenn ihr dann vorbeikommt. Ansonsten natürlich allen unterwegs, wie immer, eine sichere Fahrt wünschen wir. Kommt gut durch.

0: Tracy Ullman und Breakaway.
1: Oh, jetzt ist so, was habe ich danach getanzt, du, bist mir das in den Rücken geschossen ist, du. Oh, ich sag dir das so.
0: Ein Hexenschuss?
1: Ja, hatte ich auch schon mal dabei. Ja,
0: das ist feines, ne?
1: Aber das habe ich überspielt. Aber einen Hexenschuss zu überspielen, da musst du echt der Held sein. Du, theoretisch geht das gar nicht. Das reißt sich ja um da. Aber liebe Grüße habe ich ja auch schon. Ach, und da muss ich noch was zu sagen. Ja, das ist ganz genau. Und
0: die zwar, gehen heute an alle, ne?
1: Nein, den Gefallen tue ich dir nicht. Ja,
0: warum nicht?
1: Ich mach so.
0: Du bist unhöflich wieder heute.
1: Dann nüdel doch nicht schon.
0: Unhöflich wieder. Von dem Herrn.
1: Ich fähig ja, naja. Also beim besten Willen ist das gar nicht so schlimm. Liebe Grüße.
0: Und saugen musst du auch und wischen.
1: Wischen? Wieso soll ich denn wischen?
0: Staub wischen.
1: Tatsächlich?
0: Natürlich.
1: Ist das schon wieder dran oder was? Das muss ich zu Hause auch noch. Das ist ja, naja, wenn ich schon mal dabei bin, dann kann ich hier auch durchfeuern.
0: Eingearbeitet schon.
1: Du hast wieder rumgesaut hier mit Kaffee. Da liebe Grüße an viele Imker und Imkerinnen, die sich in vielen, vielen Stunden ihrer Freizeit darum kümmern, dass es ihren Bienenvölkern gut geht und fleißig Nektar sammeln, damit wir immer leckeren Honig haben. Ein ganz, ganz dickes Dankeschön dafür. Ja.
0: Wolltest du wieder selber loben noch? Hör doch auf, Mensch.
1: Wieso? Nur weil wir auch Bienen haben?
0: Ja, eben sag ich doch.
1: Deswegen weiß ich ja, wie viel unendliche Arbeit das ist, bis der Honig erstmal im Glas ist. Das rechtfertigt auch die Preise.
0: Dann geh ich in den Laden und hol mir ein Glas fertig.
1: Ja, du bist ja auch kein Imker. Bist du schon mal von einer Biene gestochen worden?
0: Bienenstich, ja? Mach ich gerne.
1: Den kann ich nie ab.
0: Schmeckt gut.
1: Aber doch, der schmeckt gut, ja.
0: Mit Mandeln.
1: So sieht das aus.
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0: Ich bin.
1: Guten Morgen, das Radio-Frühstück.
2: Ja, das geht auch noch ein bisschen. Wir sind nämlich noch lange nicht fertig hier mit Essen.
3: Mit Essen?
2: Mit Essen nicht.
3: Oh, so langsam geht's ja schon in die letzte
2: Runde.
3: Das
2: war übrigens die Vanessa Mai mit ihrem neuen Titel Rohdiamant.
3: Ja, das ist ein schöner Titel. Den habe ich auch schon mal.
2: Geschrieben von Maite Kelly.
3: Von Maite Kelly geschrieben? Aber ja, das kannst du, wenn du den Titel hörst, kannst du es wohl so hauchmäßig raushören, ja, Maite Kelly.
2: Hauchmäßig.
3: Ja, auf jeden Fall da.
2: Hättest du selber singen können, ne?
3: Meinst du? Ich habe ja nicht ganz so die Stimme danach.
2: Man hat mir immer,
3: man hat mir immer gesagt, ich sollte in den Kindergarten gehen und den Kindern Geschichten vorlesen und sowas. Mache ich vielleicht auch nochmal. Lach mal dran, das ist beim besten Welt. Ihr Lieben, und zwar, wenn ihr uns erreichen wollt oder mal jemanden mal grüßen wollt oder andere Leute grüßen oder wir sollen für euch was erzählen, aber bitte, bitte, bitte im ganz, ganz, ganz kurzen Rahmen, 4 Zeilen, 5 Zeilen, das geht alles, kriegen wir sonst in der Sendezeit nicht runter. Schreibt uns unter studio@radioweser.de. Normal studio@radioweser.de. Und da freuen wir uns ganz doll, wenn wir von euch hören.
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0: kurz telefoniert und aber es ging doch auch.
1: Was ging auch?
0: Das ging doch auch. Damals die Zeit, viele können sich gar nicht mehr vorstellen, dass es mal eine Zeit lang ohne Handy gegeben hat. Also es ist auch schwer vorstellbar mittlerweile, wenn man so damit groß geworden ist. Aber es gab es doch auch, dass es gab etliche Telefonzellen, von denen man auch telefonieren konnte.
1: Tatsächlich.
0: Und ich fand, da wurde auch nicht so viel Zeit verbracht mit Telefonieren, sondern mit anderen Sachen. Vielleicht persönlich gesprochen. Hat auch was, ne?
1: Tatsächlich.
0: Ja, ganz genau, richtig. Siehst du, und den Spruch des Tages habe ich natürlich auch noch für euch. Unsere Wünsche sind wie kleine Kinder. Je mehr man ihnen nachgibt, umso anspruchsvoller werden sie.
1: Nachzulesen auf den aktuellen Abfallkalender 2026.
0: Du bist so ein gnadenloser,
1: ja,
0: netter Mensch. Das gibt's überhaupt gar nicht. Weißt du das wohl?
1: Ja, ich hatte wieder Spaß gemacht mit dir heute.
0: Tatsächlich.
1: Ja, mir auf alle Fälle. Ich hoffe, euch auch da draußen.
0: Ja, das
1: hat genauso viel Spaß wie wir heute.
0: Ja, schreibt uns doch mal, und ob euch das auch Spaß macht, mit uns zusammen zu frühstücken. Ist doch richtig. Richtig schön, ja.
1: Ganz Wir grüßen in alle Richtungen heute Morgen.
0: Ja.
1: Wir wünschen euch ein tolles Wochenende. Drückt morgen für Deutschland die Daumen, dass wir da gut einsteigen in die WM. Ansonsten, wir sind wieder da am nächsten Samstag mit einer neuen Ausgabe vom Radio Frühstück. Ich denke, ihr werdet auch wieder mit dabei sein. The Voice, die Stimme aus Stur, der reine Macher hier, Conny Heidmann.
0: Dankeschön, ja. Gut gemischt ist halb gewonnen. So macht's Horst. Immer besonnen. Musi, Mick und Technik, Horst Reimers. The Real One, der einzigst wahre. Bis dann.
1: Du musst gar nicht so langsam reden, du musst jetzt anfangen zu arbeiten.
0: Ja, ich
1: fang an jetzt.
0: Ja, kannst du mich nicht einmal ausreden lassen?
1: Nee, du bist jetzt dran.
0: Ich schwelge gerade so schön, wenn ich meine letzten Sätze sage.
1: Ich will los gleich
0: mit. Und alle Tropfen in den Augen haben, weil die Sendung zu Ende ist.
1: Ja,
0: ist
1: jetzt
0: ja, ich wisch ja schon.
1: Tschüss jetzt.
0: Oh.
1: Tschüss.
0: Tschüss.
1: Tschüss.

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Servus, grüß dich und hallo oder moin moin, wie man bei uns so schön im Norden sagt. Ich begrüße dich ganz herzlich zur Morning Show hier live aus dem Sendestudio in Bremen. 2 Stunden Musik, ein bisschen Information und auch, ja, Neues aus unserem Redaktionsstudio. Für euch geht's hier los mit John Party mit California Sunrise.

wahrscheinlich merkt ihr es musikalisch. Ich bin voll in Sommerstimmung und ach, es ist auch so geiles Wetter heute. Ach, ich könnte grillen, aber erstmal muss ich noch eine Runde arbeiten und dann bringe ich mir von der Arbeit lecker Grillfleisch mit. Für euch geht's weiter mit Man at Work, Don Under und Tony Esposito, Kalimba de Luna.

manche Lieder gibt es seit ewigen Tagen, also genau genommen seit 45 Jahren gibt es den Song Skandal im Sperrbezirk. Und ja, die Stadt Erlangen hat verboten, auf Volksfesten diesen Song zu spielen, weil er sexistisch und frauenfeindlich ist. Sind wir mal ehrlich, jeder weiß, welche Dienste Rosi anbietet, und es ist auch kein Geheimnis, dass es das auch in anderen Städten gibt. Ich finde andere Songs viel dramatischer, zum Beispiel hier Heino mit Blaublüte Enzian. Da singt er so schön: In der dritten Hütte habe ich sie geküsst, keiner weiß, was dann geschehen ist. Ja, keiner hat von dieser Frau jemals wieder was gehört. Ich hoffe, ihr ist nichts Schlimmes passiert. Man weiß ja bei Heino nicht so ganz genau. Für euch jetzt hier im Player, ja, wir retten Rosi. Für euch die Spider-Murphy-Gang, Skandal im Sperrbezirk. Und hinterher kommt der Marius Müller-Westernhagen. Und der kümmert sich ganz intensiv um die Margarete.

Ausgaben. Die Rolex ist kaputt, ich brauch einen neuen Daimler-Benz. Ja, ja, Margarete, das kostet alles. Ich muss einen neuen Anzug von Cerutti haben. Und mit Werner will ich nächste Woche nach Florenz. Da muss ich unbedingt mal hin.

Ach ja, es gibt so viel böse Musik. Für euch geht's hier weiter mit Rod Stewart, River of My Heart und Kirsty Burke, Living on an Island.

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1: Tja, mit den richtigen Getränken kann man sich fast wie auf einer Insel fühlen. Für euch hier im Programm jetzt ein paar Getränketipps.
2: 30 Grad und mehr. Da muss dringend Erfrischung her. Neben Wasser lieben die Deutschen aber auch Getränke mit Geschmack.
3: Am allerliebsten Eistee, Pfirsich, ganz wichtig. Und am besten frisch aus dem Kühlschrank mit noch ein paar Eiswürfeln drin.
4: Ein kühles Bier ist auch nicht schlecht.
5: Ich trinke am liebsten so richtig schön frisch sprudelndes, klares Wasser.
6: Ich mag am liebsten Saftschorlen, Zitrone. Am liebsten, wenn die auch aus dem Kühlschrank kommen. Papa sagt immer, die ohne Zucker.
7: Also wenn es warm ist, so richtig schön mal im Garten sitzen nachmittags und einen schönen Energy-Drink trinken mit ganz viel Eiswürfeln. Ja, meine Frau trinkt immer so ein richtig kaltes Ginger Ale.
2: Abwechslung gehört für viele von uns beim Trinken dazu. Laut Umfrage greift fast die Hälfte der Deutschen gelegentlich zu Softdrinks, Fruchtschorlen, Limonaden und Co. Das Problem an der Sache, um alle Geschmäcker unter einen Hut zu kriegen, bräuchte man einen halben Getränkemarkt im Keller.
3: Wir trinken sehr gerne Saftschorlen. Das Problem ist nur, dass verschiedene Sorten gerne getrunken werden und dann, wenn man die mit Wasser mixt und jeder seine Packung öffnet, dann bleibt halt sehr viel stehen und dann werden die halt schlecht.
7: Also wir feiern jetzt natürlich auch die Weltmeisterschaft ganz groß und ja, machen die eine oder andere Gartenparty und dann brauchst du für jeden ja schon 3, 4, 5 verschiedene Flaschen, weil jeder hat ja so seinen eigenen Geschmack.
8: Und doof fände ich halt auch das ganze Leergut hinterher. Hätte ich auch keine Lust drauf.
9: Mein größtes Problem wäre, dass ich dafür gar keinen Platz hätte.
10: Ist für meinen Papa immer voll die Schlepperei beim Einkaufen.
2: Bei diesen unterschiedlichen Vorlieben braucht es nicht nur viele unterschiedliche Getränke, sondern auch Stauraum. Dabei kann man sich seinen eigenen Getränkemarkt ganz einfach zu Hause einrichten und so viele Lieblingssommergetränke selbst mixen, erklärt Tim Günther von SodaStream.
11: Das geht ganz einfach mit einem unserer Wassersprudler und den vielfältigen Drinkmixsorten. So kann man sich zu Hause immer genau die Getränke frisch mixen, auf die man gerade Lust hat. Von Cola oder Limo bis hin zu Eistee, Energydrinks oder Fruchtschorlen ist alles dabei, mit oder ohne Zucker. Mit einer Flasche unserer Drinkmixes lassen sich dabei bis zu 9 Liter Lieblingsgetränke zubereiten. Gerade im Sommer, wenn Freunde oder Familie zu Besuch sind, ist das super praktisch. Und man spart sich eben auch das Schleppen und Lagern von Getränkekisten und Sixpacks.
1: Natürlich braucht man nicht nur SodaStream, man kann diese Mixflaschen auch ganz einfach mit Wasser von zu Hause oder eben mit Mineralwasser mischen. So mache ich das zum Beispiel. Weiter geht's für euch mit Phil Collins, Two Hearts und hinterher Tina Turner und die ist

Im Programm hatten wir ja, wenn es nach der Stadtverwaltung von Erlangen geht, einen frauenfeindlichen Song Skandal im Sperrbezirk. Aber im Zuge der Gleichberechtigung, finde ich, muss man auch einfach mal bereit sein, männerfeindliche Songs zu spielen. Und da gibt es auch zwei. Da gibt es nämlich Gabi Baginski, Männer verstehen nur, was sie wollen. Das ist, ja, ich sag mal noch, relativ harmlos. Aber der nächste Song von Christina Bach, Männer sind doch schließlich zu Vergnügen, na, das finde ich schon sehr verwerflich. Der Mann als Lustobjekt.

dann hätten wir das jetzt auch geklärt. Weiter geht's für euch mit Status Quo und dem Anniversary Vault. Und da können wir nochmal so richtig schön einen abhotten.

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1: Nach den nächsten beiden Songs sind wir dann auch schon in Stunde 2.

Mit einem großen Feuerwerk sind wir in der zweiten Stunde gelandet. Hier vor euch war das Joe Cocker mit Fire It Up und Bruce Springsteen mit den Glory Days. Italien hat ja mehr zu bieten als Grappa und lecker Gelati. Zum Beispiel diese beiden Interpreten hier, Gino Dal Nero und Giovanni Zarella.

Weiter geht's für euch mit einer Country-Band, die so leicht mexikanischen Einschlag hat, nämlich die Mavericks. Im Augenblick suchen sie ja so ein bisschen nach ihrer Identität, nachdem im letzten Jahr ihr Leadsänger verstorben ist. Aber wir lassen uns überraschen, was da kommt. Für euch ein etwas älterer Titel, Summertime, When I'm With You, und hinterher die Texas Tornadoes mit dem Titel Little Bit Is Better Than Nada. Und das kennt ihr vielleicht auch in Deutsch, wer weiß.

Mit den nächsten beiden Hits, da rocken wir so richtig die Hütte für euch im Player. Gotthard mit Sweet Little Rock'n'Roller und ZZ Top mit Can't Stop Rockin'.

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1: Ich werde ja immer wieder gefragt, was wir so in der Morningshow-Redaktion die ganze Woche über machen. Ich möchte es einfach kurz überschreiben mit dem Titel Wir freuen uns an unserem neuen Kollegen und hier so eine Szene aus dem Büroalltag. Dann wisst ihr, wovon ich spreche.
2: Hallo Leute, mein Name ist Bruce Willis und ich habe den härtesten Job der Welt, nämlich Ihren.
3: Morgen, Bruce.
2: Ja, Mann. Gottverdammten Morgen, Hans-Jürgen.
3: Bruce, was guckst denn du so sauer?
2: Hör zu, Mann. Ich muss diesen Geschäftsbericht in doppelter Ausführung abliefern. Aber wo zum Teufel finde ich da draußen einen zweiten, der genauso ist wie dieser?
3: Bruce, leg ihn einfach auf den Kopierer.
2: Und du glaubst, die Informationen sind bei ihm sicher?
3: Bruce, tu mir einen Gefallen und drück einfach den Kopierknopf, ja?
2: Hey, Hans-Jürgen, sieh mal hier. Jetzt sitzen wir wirklich in der Scheiße. Die Kopien sind leer. Die ganzen Daten sind verschwunden.
3: Ach so, ja. Du hast die Blätter falsch eingelegt. Die müssen mit dem Gesicht nach unten.
2: Okay, ihr Arschlöcher. Gesicht nach unten und keine Bewegung. Verdammt, ein Lichtblitz. Alle in Deckung!
3: Ja, Bruce, der kopiert halt jetzt.
2: Und noch einer. Und noch einer. Heilige Scheiße. Dieser verfluchte Kopierer heizt uns ziemlich ein.
3: Ja, ein bisschen warm wird er. Aber er ist ja jetzt auch fertig. Ach, und die Kopien liegen unten im Papierschacht.
2: Im Schacht? So eine gottverdammte Scheiße! Haltet durch, Jungs! Ich hol euch da raus.
1: Tja, Lieben, es geht einfach nichts über qualifizierte Kollegen. Ich könnte da aus meinem Berufsalltag sprechen, aber lassen wir das. Geschäftsberichte gibt's hier nicht. Für euch geht's weiter mit schicker Musik. Und zwar Rockabilly aus Deutschland, einmal Bob and Bee aus Augsburg und ein aufstrebendes Rockabilly-Talent aus Berlin, nämlich der Dominik Mülfs.

Habt ihr auch keinen Bock auf Hausputz? Ich kenn das gut. Mit den nächsten beiden Songs, da holen wir den Staub von euren Boxen, nämlich mit Bryan Adams, Kids Wanna Rock und AC/DC, Whole Lotta Rosie.

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Wenn jetzt noch Staub auf euren Boxen liegt, dann habt ihr eindeutig die falschen Lautsprecher gekauft. Weiter geht's für euch mit noch ein bisschen NDW-Musik. Für euch im Player der Joachim Witt mit dem Goldenen Reiter und Peter Schilling mit Major Tom.

0: Weiter geht's für euch mit ein bisschen Neo-Rockabilly der 80er und zwei schicken Covern von 60 Songs, nämlich von Showbody Woody für euch im Player Remember Then and die Rocky Sharp at the Replays mit Rama Lama Ding Ding Dong.
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Tja, Lieben, das war schon wieder fast die Morning Show. 2 Stunden sind schon fast wieder um. Ich bedanke mich A, ganz lieb fürs Lauschen und wünsche euch B, noch einen wunderschönen Tag. In diesem Sinne, bis nächstes Mal auf diesem Kanal. Tschüss.

wunderschönen guten Abend wünsche ich euch allen hier am Dienstag. Jetzt geht's hier weiter mit Felix Chen, mit Still Fall. Ich begrüße hier mal den Funky, Sepp, Erna, ja, und alle, die sonst so hier zuhören.

jetzt begrüße ich hier auch den Campino, den Flo, Svenny, Maus. MHG wünsche ich hier noch den Kermit, der Frosch, ja, und alle, die sonst so hier zuhören. Dann jetzt hier weiter mit The Course, mit One Away.

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1: Ja, jetzt geht's hier weiter mit Leo Leandros. Komm, prima.
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1: Und dann begrüße ich hier auch mein Bro, den Dämonen King und die Mrs. Night Shadow.

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1: Jetzt geht's weiter mit Bennett. Voice to your tongue.

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1: Nochmal ein Wunsch von Campino, der Nordliner. 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
1: Der Campino, der hat sich Tommy Minga gewünscht. Ich will mit dir fliegen.

Achtung dir, die Schlagerpiloten, Mayday, Mayday.

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1: Na, jetzt kommt hier für meinen CC-Bruder mal. Für den Dämonenkind Slasko Jürgen. Großer Bruder.

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1: Und hier die Schlagerpiloten mit dir im Paradies.

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1: Hey, hey, hey. Punkt hier. Miss Zucker. Freundschaft plus.

0: Jetzt geht's weiter mit Noah Aloha, Sauflegende.
1: Sie, Senior.

0: Flasche, wie spät es ist. Ja, jetzt ist es soweit.
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2: Unser letztes Stündchen hat geschlagen. Das heißt, wer noch nicht hat und nochmal möchte, der muss und zwar.
3: Du kannst mir glauben, ich hab
4: mich. Ihr habt es gehört, es ist 2 Uhr und ich bin noch eine Stunde für euch da. Jetzt geht's hier weiter mit Judy Weiss. Völlig unerwartet.

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1: Die 2010 Radio Show mit mehr Musik der letzten Jahre und den Hits von heute. Und wir starten gemeinsam rein in die kommenden 4 Stunden mit am Start in dieser ersten halben Stunde. Childish Gambino und Feels Like Summer, naja, aktuell nicht so, aus dem Jahr 2018. Troye Sivan zusammen mit J-Som, Trouble aus dem Jahr 2022. Und den Anfang macht jetzt ein Track aus dem Jahr 2024. Dimitri Vegas zusammen mit Vin und Sion, Don't Stop the Music. Hier ist die 2010 Radio Show. Ich bin's Gregor, mich gibt's auch noch oben drauf. Und ich wünsche euch einen schönen Samstagnachmittag.
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Klaas Perlenspiel mit Geiles Leben hier bei der 2010 Radio Show aus dem Jahr 2015. Und auch wenn das Wetter zumindest dieses Wochenende so, naja, ist hier bei uns in der Region auf jeden Fall viel Regen und so weiter, nicht ganz so warm, hoffen wir mal, dass es bald wieder besser wird, habe ich jetzt natürlich richtig viel coole Mucke aus dem Radio für euch, damit das Ganze ein bisschen besser wird. Und unser nächster Song ist sehr aktuell, kommt, wie gesagt, aus dem Jahr 2026. Avlan Rockstone mit Vertigo hier bei der 2010 Radio Show.

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0: Petit Biscuit mit Waterfall aus dem Jahr 2017 hier bei der Trendy 10 Radio Show.
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0: Und der kommt in dieser Stunde aus dem Jahr 2007. Die Sportfreunde Stiller mit Alles Roger. Richtig geiler Klassiker jetzt hier.

Girlie hier bei der 2010 Radio Show. Gleich habe ich einen Track für euch, den man vielleicht gar nicht mehr so auf dem Schirm hat, aus dem Jahr 2019 von Miley Cyrus. Vorher gibt's aber noch Topic und Nico Santos mit Home aus dem Jahr 2016. Hier bei der 2010 Radio Show. Schönen Samstag.

0: Club mit Wie ich aus dem Jahr 2014 hier bei der 2010 Radio Show an eurem Samstagnachmittag. Gleich habe ich noch für euch Alan Walker mit Dark Side aus dem Jahr 2018. Vorher legen wir aber mal noch eine Schippe drauf und zwar gehen wir in das Jahr 2023 zu Alle Farben, der da seinen Musikstil so ein bisschen geändert hat und zwar so ein bisschen mehr auf die Fresse. Intersection.
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0: 2014. Und den Anfang macht jetzt ein Track aus dem Jahr 2009. La Roux mit In For The Kill. Nicer Track. Hier ist die Trendy 10 Radio Show. Ich bin's, Gregor. Mich gibt's auch noch oben drauf. Und ich wünsche euch einen schönen Samstagnachmittag.
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Immer wieder geil, wenn dieser Song läuft aus dem Jahr 2014. Mando Diao mit Black Saturday. Einer meiner Lieblingssongs, weil er irgendwie sowas Besonderes hat von der Melodie, von der Art und halt so ein bisschen rockig. Jetzt habe ich einen Track aus dem Jahr 2021 für euch. Blady und Charlie XCX mit Drama.

0: Area, Casper und Cat Frankie mit Denk an dich aus dem Jahr 2018 hier bei der 2010 Radio Show.
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0: Und er kommt in dieser Stunde aus dem Jahr 2005. Kanye West und Jamie Foxx mit Gold Digger. Nicer Track jetzt hier bei der 2010 Radio Show.
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Vielleicht singen wir irgendwann wieder Panic at the Disco Songs. 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

und Dubvision mit Starlight hier bei der 2010 Radio Show aus dem Jahr 2022. Und bevor ich gleich noch für euch Culture Candela mit Wann Dann aus dem Jahr 2016 habe, gibt es auch noch Halsey mit Graveyard aus dem Jahr 2019. Und vorher ein Song, der ist schneller wieder vorbei, als er eigentlich angefangen hat, aus dem Jahr 2011. 1:33 geht der Song, ist aber dafür doch ein bisschen rockig und sehr kompakt. The Vaccines mit Norgard jetzt hier bei der 2010 Radio.

Deutscher Candela mit Wandan hier bei der 2010 Radio Show. Und gleich habe ich noch einen meiner absoluten Lieblingstracks für euch aus dem Jahr 2015. Years and Years mit King. Außerdem mit am Start Unlike Pluto. Vorher aber noch Salute und Disclosure.

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1: 18 Uhr am Samstagabend, hier ist die Trendy 10 Radio Show mit mehr Musik der letzten Jahre und den Hits von heute. Und wir starten gemeinsam rein in die nächste halbe Stunde mit am Start Schaus und Love Tonight aus dem Jahr 2017. Toby Romero ist am Start mit What It Feels Like aus dem Jahr 2023. Und jetzt habe ich einen ganz aktuellen Track für euch aus dem Jahr 2026. Illenium und Ellie Goulding mit Don't Want Your Love. Ich bin's, Gregor, mich gibt's auch noch oben drauf und ich wünsche euch einen schönen Samstagabend.
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Tayo Cruz mit Haya aus dem Jahr 2011 hier bei der Trendy 10 Radio Show. Und es ist ja mal komisch, wenn irgendwelche YouTuber Songs rausbringen, aber der hier klingt schon doch ein ganzes Stückchen professioneller. Aus dem Jahr 2026, Knossi zusammen mit seiner Gemahlin, DeLorean.

0: Was ein Track, Schaus mit Love Tonight hier bei der 2010 Radio Show.
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0: Und er kommt in dieser Stunde aus dem Jahr 2003 von den Black Eyed Peas. Where is the love? Viel Spaß.

0: Hier ist die 2010 Radio Show und wir starten rein in die nächste halbe Stunde. Gleich die neue von Klaas Analog Heart, vor aber noch Milo.
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1: Take a Bit hier bei der 2010 Radio Show. Und unser nächster Track, muss man ja sagen, man muss von Adele halten, was man möchte. Manchmal ist es schon ganz schön nervig, wenn sie einen Song rausbringt. Aber dieser hier hat so einen besonderen Groove. Aus dem Jahr 2015, Send My Love to a New Lover.
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hier bei der 2010 Radio Show an eurem Samstagabend. Schön, dass ihr mit am Start seid. Ein bisschen Musik habe ich diese Stunde noch für euch. Unter anderem mit am Start The Fat Red mit Mayday aus dem Jahr 2018. Calvin Harris mit Thinking About You aus dem Jahr 2012 hören wir gleich auch noch. Vorher aber noch eine, naja, relativ aktuelle Nummer von Pitbull. Der hat ja nun auch zwischendurch lange Pause gemacht aus dem Jahr 2021. I feel good hier bei der 2010 Radio Show.

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1: 19 Uhr am Samstagabend, hier ist die 2010 Radio Show mit mehr Musik der letzten Jahre und den Hits von heute. Und wir starten rein in die nächste halbe Stunde mit am Start. Ein geiler Track von MC Fitti aus dem Jahr 2021. Passt gut zur WM dieses Jahr. Ball. Außerdem mit am Start Para for Curva mit Hold On aus dem Jahr 2024. Und den Anfang macht jetzt ein Track, der macht auf jeden Fall gute Laune. Flowrider mit How I Feel aus dem Jahr 2013. Ich bin's Gregor, mich gibt's auch noch oben drauf. Und ich wünsche euch einen schönen Samstagnachmittag.
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0: Na, hoffen wir mal, dass dieser Song die Sonne auch wieder zum Schein bringt. Aber, naja, es wird ja auch wieder Sommer, ne?
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0: Und das ist ein sehr schöner Song aus dem Jahr 2005. Auf den freue ich mich eigentlich schon die ganze Sendung. Coldplay mit Speed of Sound. Sehr schöner Song, dein 2010 Classics der Stunde. Jetzt hier bei der 2010 Radio Show. Schönen Samstagabend wünsche ich euch.

Lost von Sia hier bei der 2010 Radio Show an eurem Samstagabend. Ein bisschen Musik habe ich noch für euch in dieser halben Stunde. Bis Till ist am Start, Kelly Rowland und David Guetta sind am Start aus dem Jahr 2011, Commander. Vor aber noch Neptunica mit I Got a Feeling aus dem Jahr 2026.

0: Hier ist die 2010 Radio Show. Wir starten rein in die nächste halbe Stunde. Gleich mit der aktuellen von Alcuna Pop. Vorher aber noch Clades und Do Right. 2010.
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Meyer hier bei der 2010 Radio Show an eurem Samstagabend. Und wir machen weiter mit einem Track aus dem Jahr 2012. Pink mit Try, sehr entspannter Song. Wobei, wenn sie richtig loslegt, dann vielleicht auch nicht mehr ganz so. Außerdem gleich noch Deichkind und Oliver Heldens. Hier ist die 2010 Radio Show an eurem Samstagabend.

Dieser Song bringt es leider immer wieder genau auf den Punkt. Deichkind mit Die Welt ist fertig aus dem Jahr 2015. Also auch schon ein Stück älter. Das war's für uns, von uns, für diese Woche. Wir hören uns natürlich nächste Woche wieder von 16 bis 20 Uhr mit mehr Musik der letzten Jahre und den Hits von heute hier bei der 2010 Radio Show. Einen schönen Restabend wünsche ich euch und ein schönes Restwochenende. Ja.

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0: rein. Los geht's. Sonst machen wir das Radio zu. Aber zack. Und das will ja keiner auf die Tanzfläche stellen.
1: Wunderschönen Samstagabend wünsche ich euch allen hier. Ich begrüße hier mal Funky, Erna, ja, und alle, die sonst so hier zuhören. Jetzt kommt hier Britta und Dirk. Schöne Grüße aus dem Radio.

0: Ihr kennt Elvis. Ihr kennt Prince.
1: Ihr was kennt. Hier, Frank Zander. Hier, kommt Kurt.
0: Stopp. Aber es gibt einen, den kennt ihr noch nicht. Seid ihr heiß drauf?
2: Yeah.
0: Hier kommt Kurt. 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

diesen Song ist extra für Schatzi, weil er sagt ja immer und er behauptet ja immer, er wäre saudumm, was nicht stimmt. Denn deswegen kommt jetzt Andrea Berg, du hast mich tausendmal belogen. Denn das sind tausende Lügen. Schatzi ist nicht dumm.

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1: Jetzt kommt hier ein Lied, das würde ich gerne umdichten. Marie Reim, warum bist du so dumm? Nein, warum bist du so schlau?

Ja, warum ist der Black Tiger so schlau? So schlau? Hört nicht hin. Der ist zu schlau. Jetzt geht's hier weiter mit Black Falco. Geh aus meinem Kopf. Genau, Schatzi. Geh aus meinem Kopf. Sofort.

wir haben hier alle ein Kirmes im Kopf. Nancy Frank. Ja, Kirmes im Kopf, wenn man lebensmüde ist wie der Black Tiger, weil wir haben hier Potsdamer Messe.

die Zigarette mit Donato Plökert, Schlagermedley 2. Ein bisschen Spaß muss sein. Zwei kleine Italiener. Es war einmal ein Jäger und es geht mir.

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1: Und hier, Kerstin Hott, sag mir, wann beginnt endlich die Zeit?

0: weiter mit Rainer Felsen. Blue Bayou. Heute nicht
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Christel mir los. Jetzt aber ganz schnell alle mal in den Chat rein. Los jetzt, sonst machen wir das Radio zu. Aber zack, und dass mir keiner auf die Tanzfläche.

zieh dich schon mal aus, wir müssen reden. Es ist ja auch nach 22 Uhr. Und jetzt kommt hier Duo California. Du knallst so einfach in mein Leben.

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1: Jetzt kommt hier die drei Bisowskis, Gruppensex im Altersheim. Das sagt doch kein Black Tiger, nein. Weil ich weiß nicht, was das ist.
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weinen. Ja, Gruppensex im Altersheim. Jetzt kommt hier versaute Volksmusik. Mein Staubsauger kann gut blasen. Ja, kann euer Staubsauger auch gut blasen?

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1: Was soll ich dir sagen? Mir geht's gut. Kein Alkohol, keine Mädels, gesundes Essen, jeden Tag ein gutes Buch.
0: Ach, nimmst du mich auch mal mit in dein Kloster?
1: Na klar, da ist immer die Hölle los.
2: Jetzt geht's hier weiter mit Frank Schöbel und Frank Zander. Wir lieben das Leben.
1: Tada!

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1: Jetzt kommt ihr dicker und fiedlicher bis zum Mond. Ja, ich hab euch alle bis zum Mond lieb und wieder zurück. Und Schatzi, dich liebe ich bis zum Mond und wieder zurück.

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0: begrüße ich hier auch die Sabrina, den Rutti, ja, meine CC-Mama, die Queen Simba. Jetzt geht's weiter mit Christian Steffen, Herz aus Glas.
1: Mann,

0: jetzt geht's hier weiter mit Puppi. Weltmeister werden wir in diesem Jahr. Ja, mal sehen, ob Deutschland Weltmeister wird. Brasilien. Und nein, ich bin nicht lebensmüde. Diese komischen Überkopfsachen, wo so schnell gehen, halt nur dieser Black Tiger.
1: Nichts und niemand fällt uns diesmal auf. FC Deutschland hat jetzt.
0: Ich glaube, ich rufe hier mal lieber einen Arzt.
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0: Ein Arzt bitte zu Black Tiger. Bitte, bitte sofort. Der braucht einen Arzt.

0: Lutsching, miau miau, meine Katze ist schlau.
1: Meine Katze ist schlau.
0: Und vielleicht auch Maus, ihre Katze, Maxi, der singt jetzt auch mit.

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1: Eine Erinnerung an die Maus. Hast du schon Katzenklo sauber gemacht? Helge Schneider, Katzenklo.
0: Willst du eine saubere Katze haben?
1: Und auch meine CC-Mama? Hast du auch schon Katzenklo sauber gemacht?
0: Fragen. 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
1: Alle oder viele sind jetzt im Fußballfieber wegen der WM. Die Schlümpfe. Fußballfieber.

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1: Was kommt hier? Gute, geiler, hangry, Bettli, mit, weil er dich liebt.

0: mir eine außerordentliche Freude, euch Ausschnitte aus dem neuen Torfrock-Album Einigkeit und Blech und Freizeit vorstellen zu können.
1: Es ist ein Segen für uns Darsteller und Dichter, dass es Leute gibt, die machen im Gesichter. Hat die Jugend sich zum Alter hin verstanden?

bin Musikkritiker und böse Zungen behaupten, ich sei die Geißel der deutschen Unterhaltungsbranche. Aber das stimmt nicht. Mit dem mir hier vorliegenden Werk möchte ich das Gegenteil beweisen.

0: meiner Rin.
1: Liebe Freunde vom Dorfmacholmer Gebrauchsrock, oder wie die Dorfmacholmer selbst sagen würden, moin moin.

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1: Na, weiter geht's mit Bernd. Bernhard, sag mir, wovon träumst du?

hier mein vorletztes Lied vor meinem Gute-Nacht-Lied. Iron Cheer sagt bitte nie Goodbye. Ja doch, ich sag jetzt dann Goodbye. Wie gesagt, nach dem Lied, mein Gute-Nacht-Lied.

0: der Welt. Ein dickes Dankeschön dafür an euch.
1: Wir haben die besten Hörer der Welt hier. Und damit verabschiede ich mich von euch allen hier. Von Funky, von Erna, von Wutti, von dem Andreas, von Sabrina und von der Maus. Ja, euch jetzt eine gute Nacht, schlaf gut und träumt was Schönes mit Heinz Gutmann, Lalilu.
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6: Was wünscht ihr denn?
7: Dass du mit mir mal auf den Rummel gehst.
6: Ah, und was noch?
7: Und dass ich alle Kinder einladen darf, dass wir uns sehr viel Pudding machen, dass es ganz, ganz lustig wird.
6: Nein.
7: Ist das nicht etwas zu
8: viel? Guten Morgen!
9: Bin ich hier im Ehrenhaus gelandet?
6: Aber jetzt musst du schlafen.
7: Hab ich einen Moment noch.
6: Was willst du denn noch?
7: Ich will dich bloß noch etwas lieb haben, weil du so lieb bist.
6: Glaubst du, dass ich das bin, ja?
7: Ja, oh ja.
6: Also, gute Nacht, du lause Junge. Schlaf schön.
7: Nein, zuerst noch unser Lied oder eine Geschichte. Was du lieber ist, mir ist egal.
6: Na schön. Mir ist auch egal. Also,